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3: Guten Morgen am Donnerstag, schön, dass du mit Krone Hit aufstehst und ein Blick auf die Krone Hit Wetterkarten schaut wieder sommerlich aus. Die Sonne kommt durch und bringt 27 bis 33 Grad, also auch eine Spur heißer als gestern. Sahara-Staub mischt sich heute auch noch dazu, vor allem in Vorarlberg und Tirol, das heißt, da könnte es ein bisschen diesig bleiben.
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3: 5.25 Uhr, Hey City ins Auto. Das ist der Kronehit Verkehrscheck, powered by ÖAMTC. Und er läuft wie gewohnt um diese Uhrzeit, also noch super entspannt. Du kommst gut voran.

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2: 5:45 am Donnerstag, dem 27. August. Unsere Teamaufstellung ist ready, damit wir gemeinsam in den Tag starten können. Das bedeutet Anita Ableidinger.
3: Guten Morgen, hallo.
2: Marlin Birner.
4: Guten Morgen.
2: Tamara Hendrich versorgt dich mit den Nachrichten.
4: Guten Morgen.
2: Und da starten wir mal in einen Tag, der dezent wärmer wird und morgen noch wärmer wird. Und dann höre ich den grandiosen Satz, du, es ist August, die Schule fängt gleich wieder an, es herbstelt schon wieder.
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4: Guten Morgen am Donnerstag, schön, dass du mit Krone Hit aufstehst und ein Blick auf die Krone Hit Wetterkarten schaut wieder sommerlich aus. Die Sonne kommt durch und bringt 27 bis 33 Grad, also auch eine Spur heißer als gestern. Sahara-Staub mischt sich heute auch noch dazu, vor allem in Vorarlberg und Tirol. Das heißt, da könnt's den ganzen Tag so ein bisschen diesig bleiben.
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2: 5:46 Uhr, Fredi Hahn bei dir, Krone-Hit Verkehrscheck, powered by ÖAMTC. Das ist der Blick auf Österreichs Straßen und der geht um die Uhrzeit relativ knackig, denn da ist aktuell noch nichts los. Du genießt den Frühaufsteher-Bonus bzw. den Ferienmodus. Gute und vor allem sichere Fahrt. Nachrichten gibt's jetzt, Tamara Hendrich.
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4: Ein 33-Jähriger steht heute in Wien wegen Mordverdacht vor Gericht und fast wäre er damit davongekommen. 2018 wird er verdächtigt, seine damalige Freundin umgebracht und vergraben zu haben. 2019 müssen die Ermittlungen gegen ihn eingestellt werden. 2025 wendet sich dann das Blatt. Er schildert in einem Chat detailliert, wie er sich einer Leiche entledigen würde. Ihm droht jetzt lebenslange Haft. Die Zahl der Todesopfer nach der Sturzflut in Nepal steigt weiter. Mindestens 162 Menschen sterben, hunderte weitere werden vermisst. Laut der US-Erdbebenwarte war ein Gletscherabbruch Auslöser für die verheerende Sturzflut. Die US-Regierung möchte Betroffene jetzt mit Notunterkünften, frischem Wasser und anderen Hilfsgütern unterstützen. Am Attersee gehen heute die Bergungsarbeiten weiter, nachdem gestern Vormittag ein Kleinflugzeug in den See gestürzt ist. Augenzeugen berichten, dass das Fluggerät immer weiter an Höhe verloren hat, bis es schließlich in den See stürzt. Das Wrack wird in 160 Metern Tiefe vermutet. Wie viele Personen an Bord waren, ist noch nicht offiziell bestätigt. Das Elferschießen lässt gestern den Aufstiegstraum für Rapid platzen. Im Conference League Playoff müssen sich die Grün-Weißen gestern gegen Heart of Midlothian beugen. Nach einem 2:2 in der regulären Spielzeit entscheidet schließlich das Elferschießen mit 4:3 für die Schotten. Es gibt einen Dreifach-Jackpot bei Lotto 6 aus 45. Bei der gestrigen Ziehung hat niemand die 6 richtigen getippt. Somit geht's bei der nächsten Ziehung am Sonntag um 3,1 Millionen Euro.
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1: 6:06, schönen guten Morgen. Heute am Donnerstag, wir starten gleich mal mit deinem Lieblingsspiel rein in den frühen Tag. Und zwar, wie alt klinge ich? Können wir anhand von ein paar Fragen und anhand deiner Stimme, deiner Antworten erraten, wie alt du bist? Das finden wir jetzt heraus und zwar mit der Saskia aus Ebrechtsdorf. Liebe Saskia, ich hoffe, du bist schon ready um die frühe Uhrzeit. Die erste Frage kommt von der Anita.
2: Saskia, gestern war ja die Sonnenfinsternis. Hast du die gestern gesehen?
3: Ja, von meinem Balkon tatsächlich.
2: Die letzte große Sonnenfinsternis war ja 1999. Hast du die damals miterlebt?
3: Ja. War okay. Der 11. August 1999, ja.
2: Ah, wie du das sogar noch weißt.
1: Boah, mit Datum, okay, wow.
2: Also wenn man sich sehr gut daran erinnern kann, ist man auch nicht dann zu jung gewesen.
1: Guter Input. Saskia, aktuell sind wir in den Sommerferien, aber wenn du dich zurückerinnerst in deine Pflichtschulzeit, hast du dein Referat mit PowerPoint gestaltet, mit einem Plakat oder ganz wild auf einer Overhead-Folie?
3: Was ich mich erinnern kann, Plakat, konnte es aber teilweise kombinieren mit einer Overhead-Folie. Also so oder so.
2: Also niemals irgendwas am Computer?
3: Nein, so fix waren wir da damals noch nicht.
1: Da hat es noch kein Chatty gegeben.
2: Oh mein Gott, jetzt mit ChatGPT die Schule machen? Easy, ja. Ein Spaziergang.
1: Zack, fertig. Okay, ja Saskia, dann schätze mal, wie alt du sein könntest. Ladies first, Anita, wie alt klingt denn die Saskia?
2: Saskia, ich glaube, du bist 37.
1: Ach, mega, ich hätte gesagt 38. Ich bleib bei 38.
2: Also wir sind sehr knapp dran.
3: Saskia. Leider nein, ich bin noch 30.
1: Oh.
2: Ich hoffe, du nimmst es nicht persönlich. Aber rede ich mal trotzdem näher dran.
1: Ja,
2: gell,
1: Anita, der Punkt geht, wenn auch nur knapp an dich. Saskia, herzlichen Dank dir fürs Mitspielen und start schön rein in diesen Donnerstag.
3: Tschüss, super.
1: Und die nächste Runde spielen wir auch schon mit dir, also melde dich gerne an. Online auf kronehit.at oder unter 077 11 277 11.

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1: Also gehen wir nochmal kurz das Regelwerk durch. Dein Handy läutet, du hebst ab und sagst einfach nur, ich höre Krone-Hit die meiste Musik und zack, schon gehen 10.000 Euro an dich. Und Anita, du telefonierst ja wirklich unfassbar viel und hast jetzt mittlerweile, glaube ich, alle Emotions-Freude-Stadien der Personen durch, oder?
2: Ja, also die meisten ärgern sich, die meisten sind komplett erstaunt, dass ich tatsächlich angerufen habe. Sie fluchen, sie sind grantig. Und dann gibt's die Elisabeth aus Langenlois.
3: Noch einmal.
2: Schön, dass du so lustig findest.
3: Dabei habe ich mir gedacht, nämlich, dass es gar nicht funktioniert, weil ich mit dem Anmelden habe mir gedacht, okay, dann lasse ich es halt wieder und ich probiere es noch einmal. Super, jetzt hat es doch. Gut, dann probiere ich es noch einmal. Oder du probierst es noch einmal.
1: Anita, das wäre doch was, oder? Die Elisabeth aus Langenlois, entweder lacht sie dich wieder oder sie hebt richtig ab.
2: Ja, sie hat leider falsch abgehoben, hat einfach dann einen richtigen Lachflash gehabt. Ich rufe auf jeden Fall weiter an, vielleicht Elisabeth, aber vielleicht auch dich. Also heb immer richtig ab mit Ich höre Krone Hit die meiste Musik und setze dich jetzt noch schnell auf meine Anrufliste.

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2: In 9 Minuten ist es 6:30. Schönen guten Morgen. Heute am Donnerstag. Jetzt mal alles, was du zum Start in den Tag brauchst. Der Blick aus dem Fenster bzw. der Blick aufs Thermometer. Marlene verrät dir gleich mal, was du anziehen sollst. Und der Blick auf Österreichs Straßen.
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3: Guten Morgen am Donnerstag und jetzt in der Früh nimm dir doch noch so eine dünne Jacke oder Weste mit. Aktuell 16 Grad in Salzburg, 16 in Villach oder 14 Grad bei dir in Freistadt. Aber es wird heute noch richtig warm. 27 bis 33 Grad gehen sich aus. Dazu bleibt es heute trocken und der Sonnenschein überwiegt. Morgen am Freitag klettern die Temperaturen noch weiter rauf. Da gehen sich dann bis zu 35 Grad aus. Am Wochenende wird es dann nicht mehr ganz so heiß.
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2: 6.22 Uhr, Freddy Hahn bei dir, Krone-Hit-Verkehrscheck, powered bei ÖAMTC. Und in Wien ist ein Unfall passiert, und zwar auf der Schönbrunner Straße. Deshalb ist diese gesperrt zwischen dem Margaretengürtel und der Reinbrechtsdorfer Straße. Ausweichen geht da am besten über den Gürtel. Und ansonsten läuft es recht gut um die Uhrzeit, sonst gibt es keine längeren Verzögerungen. Gute und vor allem sichere Fahrt.
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0: 8 nach halb 7, schönen guten Morgen und du kennst sie von diversen Vereinsfesten, Hochzeiten, Firmenfeiern, die Tombolas. Das ist immer, wo du für wenig Geld maximal viel Lose kaufst und dann freust dich über einen Ramsch, den du eventuell gewinnen kannst. Nein, großartige Preise meistens.
1: Hey, manchmal gibt's auch gute Sachen, gell?
0: Ah ja. Na, ich bin gespannt. Also, was ist dein Tombola-Highlight? 0771 11 277 11. Da Simon ist jetzt dran. Schönen guten Morgen. Simon, du hast Lose gekauft. Was hat es denn da zu gewinnen gegeben?
2: Einmal war ich bei einer Tombola, das war bei einem Schulball, da hätte es zu gewinnen gegeben einen Führerschein. Und das wäre natürlich schon super gewesen.
0: Oh, Führerschein ist absolute Prämie.
1: Ja, nur teuer auch. Ja, aber wie viel kostet der Führerschein jetzt? Weil ich kann mich erinnern, damals hat das halt so, keine Ahnung, unter 1000 Euro noch gekostet.
3: Nein, es ist jetzt über 1000
0: Euro. Na, Freunde, du bist bei 13.
1: Was?
0: Ja, da können wir uns freuen. Führerschein, B-Klasse, circa 3.000.
1: 3.000 Euro? Wer macht denn da noch den Schein?
0: Ja, ich glaube, der Chauffeur ist auf Zukunft gesehen noch teurer.
1: Ja, das stimmt.
0: Ja, aber Simon, also der Führerschein, schätze ich, ist nett worden. Was hast du dann gewonnen?
2: Ein paar Socken, leider nicht mehr.
1: Oh Gott, okay. So wie zu Weihnachten, wenn man Socken bekommt, so danke für nix.
0: Lame. Aber Anita, du bist ja auch ein bisschen anfällig für die ein oder andere Tombola.
1: Ja, liebe ich. Also wenn ich irgendwo bin, zum Beispiel, ich war letztens auf so einem Feuerwehrfest, habe ich auch mitgemacht, da habe ich gleich, ich glaube, 5 Lose gekauft, 3 gleich was gewonnen. Der beste Preis war ein Ventilator, so ein Riesengerät, mit dem ich dann den ganzen Abend herumlaufen musste. Wein habe ich gewonnen, ich trinke jetzt nicht so viel Alkohol, und ein Brunch-Gutschein, das war ganz cool. Ein Geschenkskorb habe ich auch schon mal gewonnen. Die finde ich halt richtig cool. So ein Riesenkorb, der prall gefüllt ist mit 100.000 Sachen. Und auf so Pferdeveranstaltungen kaufe ich auch immer Lose. Da habe ich auch schon mal einen Decksprung von so einem Hengst gewonnen, so Jacken, Taschen. Und ich habe sogar auch mal ein Pferd gewonnen.
0: Boah. Also ist eventuell die kleine Fee, die Lose zieht, manipuliert dann? Ist das immer wer
1: ja,
0: von dir?
1: Ja, ja, ja, ja.
3: Nein, ich zahle immer mit 100er.
1: Genau. Ja, geht schon. Ja, kein Wechselgeld, passt schon.
0: Oh, bravo. Wie schaut's bei dir aus? Was hast du gewonnen? Welcher Tombola-Lospreis bleibt dir in Erinnerung? Sag's uns sehr gerne. 0771 11 277 11. Major Laser und Justin Bieber zum Aufstehen.

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2: 6:46 Uhr, starten wir gemeinsam rein in den Donnerstag mit unserer Crew. Anita Ableidinger.
3: Guten Morgen, hallo.
2: Marlene Birner.
4: Schönen guten Morgen, hi.
2: Tamara Hendrich verrät dir gleich, warum alle Rapid-Fans heute überschaubar happy sind.
5: Ja, guten Morgen.
2: Und der Blick auf Österreichs Straßen. All das gesammelt jetzt um 6:45 Uhr.
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4: Guten Morgen am Donnerstag und heute wird es ähnlich wie gestern, das heißt überwiegend sonnig. Jetzt in der Früh gibt es schon noch ein paar Nebelfelder, aber sonst schaut es echt ganz gut aus. 27 bis 33 Grad gehen sich aus. In Vorarlberg und Tirol wird es heute auch schon leicht föhnig und der Sahara-Staub mischt sich dazu. Das heißt, es kann halt auch so ein bisschen diesig dort bleiben. Morgen am Freitag dann Hitzehöhepunkt bei bis zu 35 Grad maximal.
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2: In 13 Minuten ist es 7. Freddy haben bei dir Krone-Hit Verkehrscheck, powered by ÖAMTC. Das ist der Blick auf Österreichs Straßen und da gibt es ein Problem in Niederösterreich. Ein Unfall auf der A1 Richtung Salzburg und zwar bei St. Valentin. Gekracht hat es da im Baustellenbereich, da gibt es kurze Verzögerungen. Und in Wien haben wir eine Sperre und zwar auf der Schönbrunner Straße. Wegen eines Unfalls gesperrt ist die Schönbrunner Straße zwischen dem Margaretengürtel und der Reinbrechtsdorfer Straße. Am besten weichst du da über den Gürtel aus. Ansonsten läuft's. Gute und vor allem sichere Fahrten den Donnerstag. Und die Nachrichten kommen jetzt von Tamara Hendrich.
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6: 8 Jahre nach dem Mord an einer jungen Frau steht heute ein Tatverdächtiger vor Gericht. Es handelt sich dabei um den heute 33-jährigen Freund des Opfers. Ihm wird vorgeworfen, seine damalige Freundin zunächst getötet und dann vergraben zu haben. 2019 werden die Ermittlungen gegen ihn eingestellt. 2025 gerät er allerdings wieder ins Visier der Ermittler und gesteht die Tat sogar. Ihm droht lebenslange Haft. Etwa 5.600 Haushalte sind gestern in Berlin-Neukölln evakuiert worden. Grund dafür ist eine rund 100 Kilo schwere Fliegerbombe aus dem Zweiten Weltkrieg, die im Schifffahrtskanal entdeckt worden ist. Erst kurz vor Mitternacht kommt die Entwarnung und die Menschen können wieder nach Hause. Nach der dramatischen Sturzflut in Nepal steigt die Zahl der Todesopfer auf 162. Hunderte Menschen werden außerdem noch vermisst. Offenbar hat ein Gletscherabbruch die Sturzflut ausgelöst. Die USA haben Nepal jetzt Nothilfe im Wert von $500.000 zugesagt. Ein bitterer Fußballabend gestern für alle Rapid-Fans. Die Grün-Weißen verpassen im Elferschießen den Aufstieg in die Ligaphase der Conference League. 2:2 steht es gegen die schottischen Hearts nach der regulären Spielzeit. Im Elferschießen können sich die Schotten dann mit 4:3 durchsetzen. Schauspieler Tim Curry stirbt gestern im Alter von 80 Jahren. Seine Rolle in der Rocky Horror Picture Show macht den Briten in den 70ern weltbekannt. Außerdem hat er in Filmen wie Kevin allein in New York, Drei Engel für Charlie und in Stephen Kings S mitgespielt.
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1: Ja, der Kronehit, die meiste Musik zusammen, hallo?
0: Warum bist du gerade so aus der Puste?
1: Ich sitze gerade am Pferd.
0: Na, du reitest gerade?
1: Ja.
0: Und hast, obwohl du am Pferd sitzt, an die Worte gedacht?
1: Natürlich, immer.
0: Das bedeutet jetzt, dass du 10.000 Euro gewonnen hast.
1: Nein, wirklich? Oh mein Gott. Oh mein Gott, danke.
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1: Gänsehaut? 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
0: Ja, und da kommt noch was dazu. Ja. Du kriegst noch einen brandneuen Hyundai Ioniq 3 für deinen Wellnessurlaub. Einfach so dazu.
1: Das ist gerade irgendwie gar nicht real. Also ich bräuchte gerade irgendwen, der mich irgendwie kurz fickt oder so. 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Super Glück werde ich eigentlich nie wieder haben. Wahnsinn.
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1: Natürlich, immer.
0: Das bedeutet jetzt, dass du 10.000 Euro gewonnen hast.

0: den Tag gleich mit dem Kalender ein, wirklich. Super Glück werde ich ja wieder nie wieder haben. Wahnsinn.
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1: 6:02 ist es, starten wir rein in diesen sonnigen und warmen Donnerstag und das machen wir am besten gemeinsam.
2: Wir begleiten dich am Weg zur Arbeit mit der meisten Musik am Morgen. Hier ist Niki Jur für dich.
1: Morgen!

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1: 7:05, schönen guten Morgen heute am Donnerstag, und Montag bis Mittwoch kommt unser Captain Luke ins Studio, ist gut drauf, lächelt und denkt sich jeden Tag, wow, wie schön ist das Leben. Und heute, lieber Captain, also ein bisschen geknickt, würde ich sagen.
2: Ja.
1: Was war gestern los? Wollen wir es besprechen?
2: Heute müsst ihr lieb zu mir sein.
3: Oh mein Gott, was passiert jetzt?
1: Ja. Stimme angeschlagen, müde Augen und Frustration.
3: Oh Mann, hast du geweint?
2: Körperlich und geistig, nein, geweint habe ich nicht. Körperlich und geistig angeschlagen. Ja, das war ein ganz schönes Wechselbad der Gefühle gestern im Stadion.
3: Wie du klingst.
2: Ja, ich bin wirklich, eskaliert. Ich bin eskaliert, denn Rapid ist 1-0 in Führung gegangen. Dann haben die anderen einen Ausgleich geschossen.
1: Wer waren die anderen?
2: Midlothian aus Schottland.
1: Okay.
2: Ja. Und dann ging es in die Verlängerung. In der Verlängerung ist der Gegner in Führung gegangen. Und dann kurz vor Schluss hat Rapid noch den Ausgleich geschossen. Da ist ja aus mir alles rausgebrochen.
3: Man hört fast gar nicht.
2: Vor allem musste ich den schottischen Fans zwei Reihen hinter mir noch einmal erklären, dass ich mich jetzt sehr freue, weil die haben sich vorher sehr gefreut. In mein Ohr, da musste ich mich in ihr Ohr sehr freuen. Und dann kam es zum Elfmeterschießen, und das ging dann leider am Ende nicht gut für Rapid aus, denn dann hat am Ende wurscht ein Rapid-Spieler verschossen, und somit sind wir da jetzt nicht in der Conference League dabei. Da gehen nicht nur einige Millionen flöten, sondern auch wunderschöne Conference League Europacup-Abende.
3: Und Stimmen.
1: Ja. Bitte, Captain.
2: Also keine Anrufe bitte heute und keine Nachrichten auf WhatsApp.
3: Du klingst echt so fertig. Wie nach
2: Zeit
3: der
2: für
3: Weihnachtsfeier
2: mich.
3: Auch so ein bisschen, ja. Oder?
2: Na, Alkohol habe ich keinen getrunken gestern. Wirklich.
1: Ah, es ist bitter. Also, das heißt,
2: wirklich bitter.
1: Du leidest und viele andere Fans von
2: Seid nett zu mir heute, bitte.
1: Auf jeden.

0: 13 Minuten nach 7 und du freust dich einfach mal so wie die Babsi zum Beispiel.
1: Danke. Oh mein Gott, ich glaube, ich muss jetzt was trinken.
2: So. Da freu dich so wie der Andi.
1: Jawohl, geil.
0: Ja, geil, oder wie die Anna.
1: Nein, wirklich. Oh mein Gott. Oh mein Gott, danke.
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0: Und sie heißt einfach Anita, die Freudemacherin der Bleidinger.
2: Ah, was für ein schöner Name. Sie haben das einfach alle richtig gemacht und mit den Worten, ich habe Krone-Hit die Meistermusik abgehoben. Wenn dein Handy läutet, dann muss es jetzt einfach zum Reflex werden. Einfach immer so abheben. Und ich verstehe das eh, dass es dann immer unangenehm ist, wenn das Handy läutet, du kennst die Nummer nicht oder Nummer ist unterdrückt. Und dann denkst du so, okay, wer ist da dran und ich will nicht abheben oder kann jemand in der Nähe vielleicht schnell für mich abheben? Mach's einfach. Trau dich, es zahlt sich echt aus, weil der nächste Geldkoffer wartet schon. Außerdem on top ein Wellness-Gutschein, Autoschlüssel dafür. Also schreibt ihr auf meine Anrufliste, jetzt online auf kronehit.at.
0: Und jetzt gibt's mal Felix Jehn zum Aufstehen. 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
2: In 10 Minuten halb 8, schönen Start in den Donnerstag, und 10 Minuten vor halb 8 wirst du mal top informiert. Blick aus dem Studiofenster hier in Wien, die Sonne kämpft sich schon wunderbar durch. Könnte ein Traumtagerl werden. Die Infos hat gleich Marleen für dich und außerdem auch der Blick auf Österreichs Straßen.
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3: Guten Morgen am Donnerstag, und heute wird es ähnlich wie gestern, das heißt überwiegend sonnig. Jetzt in der Früh gibt es nur noch ein paar Nebelfelder, vor allem in Kärnten, aber sonst schaut es echt ganz gut aus. 27 bis 33 Grad gehen sich aus. In Vorarlberg und Tirol, da wird es heute auch schon leicht föhnig, und der Sahara-Staub mischt sich dazu, das heißt, dort bleibt es den ganzen Tag so ein bisschen diesig. Morgen am Freitag wird es dann nochmal heißer, bis zu 35 Grad gehen sich aus. Am Wochenende wird es dann aber wieder angenehmer.
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2: 7.21 Uhr, Fredi Hahn bei dir. Krone Hit Verkehrscheck, powered by ÖAMTC. Das ist der Blick auf Österreich Straßen. Da habe ich mal Good News von der A1 in Niederösterreich. Und zwar Richtung Salzburg. Die Unfallstelle bei St. Valentin ist geräumt. Da geht's wieder gut voran. Und das Problem in Wien, das bleibt aufrecht, und zwar auf der Schönbrunner Straße. Da ist ein Unfall passiert und deshalb ist die gesperrt zwischen dem Margaretengürtel und der Reinbrechtsdorfer Straße. Am besten weichst du da über den Gürtel aus. Ansonsten läuft's, gute und vor allem sichere Fahrt in diesen Donnerstag.
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1: 7:35, schönen guten Morgen. Heute am Donnerstag, es ist ein absolutes Lieblingsspiel hier im Krone-Hit Mach mich munter Morgen. Können wir nur anhand deiner Stimmen, deiner Antworten erraten, wie alt du bist? Und das probieren wir uns gleich mal aus, und zwar mit dem Manuel aus Wien. Schönen guten Morgen, Manuel. Ich hoffe, du bist ready. Die erste Frage hat die Marlene für dich.
2: Manuel, sag einmal, zahlst du lieber bar oder doch mit der Karte oder auf ganz chillig, so wie ich es mache, einfach mit dem Handy?
3: Also am liebsten zahle ich gar nicht, aber prinzipiell bin ich dann noch oldschool und zahle lieber mit Bargeld.
2: Nein!
1: Bravo, Manuel! Ja. Alles richtig gemacht.
2: Manuel, du weißt nicht, was der Freddy und ich immer herumdiskutieren. Der Freddy wirklich immer, ja, ich zahle alles bar, wirklich, Karte braucht man nicht, Handy braucht man nicht. Ich gehe nur mit meinem Handy raus. Also wenn wir irgendwo uns Frühstück holen gehen, ich zahle alles nur mit dem Handy. Ist doch so viel chilliger. Warum machst du das nicht?
3: Naja, Bargeld ist halt das Sichere, ne? Wenn das Handy leer wird oder die Karte ist kaputt.
1: Bravo, Manuel. Ja, du weißt ja, wie es geht.
3: Dann hat man ein Problem.
1: Ja, die jungen Menschen, die kennen nicht einmal die Scheine mehr alle. Das ist ja, kannst du es vergessen.
3: Ich habe keinen Bezug zum Geld.
1: Schön, du hast recht. Bravo.
3: Ja.
1: Manuel, es ist ja gerade Festivalsaison und aktuell finden ja ganz, ganz viele Konzerte auch statt. Ich würde gerne wissen, was war dein allererstes Konzert?
3: Das waren die Söhne Mannheims.
1: Und mein Lied, meine Lippen. Ah, okay.
3: Die ich mir angeschaut habe.
1: Gut, die gibt es ja in der Konstellation wirklich schon lange nicht mehr.
3: Ja.
1: Okay.
2: Boah, schwierig.
1: Ja, wird schwer, aber wir machen es so, wie wir Männer es machen. Marlene, schätze mal, und ich orientiere mich dann, ich pendel mich woanders ein.
2: Manuel, ich glaube, du bist exakt 40.
1: Und ich sage, du bist sogar noch ein bisschen älter, du bist 42, Manuel.
3: Boah, gut geschätzt. Ich bin 39 und werde im Jänner werde ich 40.
2: Hey!
1: Oh!
2: Urgut!
1: Stark, Marlene, sehr stark.
2: Sehr gut.
1: Na, den Grinser wirst du den ganzen Tag drauf haben, oder?
2: Ja, ich hab's einfach drauf.
1: Glücksritter bist du.
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1: Morgen!

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2: 7:45 ist es. Schönen Start in den Donnerstag. Unsere Startaufstellung, Anita Ableidinger.
3: Guten Morgen, ich telefoniere mich gerade quer durch Österreich. Also vielleicht melde ich mich als nächstes bei dir. Der nächste 10.000 Euro Geldkoffer ist gepackt.
2: Und sag Anita, wie schaut es denn aus am Ponyhof? Du bist ja im Homeoffice. Mhm. Hast du eine Wespenplage oder geht's bei dir?
3: Nein, überraschenderweise nicht. Meine Eltern aus Linz erzählen mir immer, dass sie so viele Wespen haben. Aber bei uns irgendwie nicht. Aber wir haben eine Gelsenplage. Wir haben überall Insektenschutzgitter an allen Fenstern, an der Tür. Aber ich weiß nicht, wie kommen die rein, dass ich dann jeden Abend im Schlafzimmer eine Gelse irgendwo finde. Hä?
2: Ja. Die wird bewusst wir reinlassen, damit du dann besonders grantig bist. Ja. Weil unsere Städterin überlegt nämlich am Wochenende, die Marlena, dass sie aufs Land fährt, aber es panische Angst vor Wespen. Und deswegen.
4: Nee, ich fahre auf jeden Fall. Ich fahre aber ins Burgenland, ins Südburgenland. Keine Ahnung, wie es dort ist, aber ich habe ja panische Angst vor Wespen. Ich hoffe wirklich, dass es nicht so schlimm ist, weil sonst kann ich eigentlich nur im Haus drinnen sein. Dann gehe ich einfach nicht raus.
2: Bravo. Also ich merke schon, Probleme an allen Ecken und Enden. Ich hoffe, die Wetteraussichten machen es ein bisschen besser. Und Tamara Hendrick hat die News für dich.
5: Guten Morgen.
2: Gehen wir es mal an. 3/4 alles gesammelt. Nachrichten, Wetter und Verkehr.
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4: Guten Morgen am Donnerstag, schön, dass du mit Kronehit aufstehst. Und der Blick auf die Kronehit-Wetterkarten schaut wieder sommerlich aus. Die Sonne kommt schon durch und bringt heute 27 bis 33 Grad, also auch eine Spur heißer als gestern. Sahara-Staub mischt sich heute auch noch dazu, vor allem in Vorarlberg und Tirol. Das heißt, da könntest du den ganzen Tag über so ein bisschen diesig bleiben.
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2: Freddy haben bei dir, Krone-Hit Verkehrscheck, powered by ÖAMTC. Das ist der Blick auf Österreichs Straßen und Good News jetzt auch aus Wien. Die Unfallstelle auf der Schönbrunner Straße ist geräumt. Dementsprechend ist auch die Sperre zwischen dem Margaretengürtel und der Reinbrechtsdorfer Straße aufgehoben. Da geht's wieder gut voran, das heißt auf Österreichs Straßen aktuell keine groben Verzögerungen. Gute und vor allem sichere Fahrt. Und damit du da up-to-date reinstartest, die Nachrichten mit Tamara Hendrich.
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6: In Frankreich, in der Stadt Caen, rast gestern Abend ein Mann mit einem Auto in eine Menschenmenge. Es gibt mindestens einen Toten, 10 Menschen werden verletzt, 4 davon schwer. Laut französischen Medien ist der Tatverdächtige, ein 26-Jähriger, zunächst geflüchtet, kann dann aber festgenommen werden. Offenbar soll es vor der Tat zu einem Streit gekommen sein, Details dazu gibt es aber noch nicht. Weil er seine damalige Freundin getötet und vergraben haben soll, steht heute ein 33-Jähriger in Wien vor Gericht. Besonders brisant, die Tat liegt 8 Jahre zurück. 2019 werden die Ermittlungen gegen den Mann zunächst eingestellt. 2025 gerät er wegen verdächtiger Chats wieder ins Visier der Ermittler und gesteht die Tat schließlich. Ihm droht lebenslange Haft. Nach dem gestrigen Absturz eines Kleinflugzeugs im Attersee wird heute die Suchaktion fortgesetzt. Das Wrack soll in 160 Metern Tiefe liegen. Noch immer gibt es keine offiziellen Informationen zu den Insassen der Maschine. Laut Kronenzeitung soll es sich dabei um einen Fluglehrer und seinen Flugschüler handeln. Mindestens 165 Todesopfer, über 1300 Vermisste. Das ist die Bilanz nach der verheerenden Sturzflut in Nepal. Auch die Nachbarländer China und Indien sind davon betroffen. Auslöser war offenbar ein Gletscherbruch, der eine Eis- und Gerölllawine zur Folge hatte. Die Lawine hat zuerst einen Fluss blockiert und dann die gigantische Flutwelle freigesetzt. Wir schauen zu Lotto 6 aus 45. Gestern Abend kann sich niemand über 6 Richtige freuen. Deswegen erhöht sich der Jackpot. 3,1 Millionen Euro gibt es bei der nächsten Ziehung zu holen. Ein Dreifach-Jackpot.
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2: 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Hi, Anita Pleidinger hier mit dem Krone Hit 10.000 Euro Anruf. 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

0: ein Los, 2 Euro und dann checkst du dir mir nix, dir nix, ein neues Smartphone. Diesen Lockruf kennst du sicher vom Vereinsfest, von verschiedenen Bällen oder vom Nachwuchsfußballturnier. Es geht heute um Tombola-Tickets und wir wollen wissen, hast du dir bei einer Tombola schon mal was gecheckt, beziehungsweise was hast du gewonnen? Wie schaut es bei dir aus?
1: Einmal habe ich einen Griller gewonnen und den habe ich noch immer.
2: Meine Tochter hat schon so Jahreskarten gewonnen vom Family Park.
1: Ein Essen für zwei in irgendeinem Restaurant habe ich da mal bei einer Tombola gewonnen, ja.
0: Ja, also gar nicht so schlecht ausgestiegen, der Mario, ja. Die Nicole und der Michael. Aber es gibt eine Glücksfee, die übertrifft niemand.
3: Ich fahre so gerne auf so Veranstaltungen, wenn es sowas halt eben gibt. Vor allem auf so Pferdeveranstaltungen, dann habe ich schon alles Mögliche dort gewonnen. Also ich habe, mein bester Preis war mal ein Pferd.
4: Das ist ganzes.
3: So geil einfach.
4: Das ist wirklich,
3: das war der ärgste Moment meines Lebens.
4: Von wie vielen wurden da ausgelost? Also wie viele kriegen da so los?
3: Keine Ahnung, ich glaube 3.000-4.000 Leute.
0: Oh, ja. Also du hast ein lebendes Pferd.
3: Ich konnte es mir sogar aussuchen da. Und sind da mehrere so im Ring gegangen und ich war komplett überfordert mit der Welt.
4: Ja.
3: Dann habe ich mal einen Ziegenbock gewonnen. Das
0: geil!
3: Weiß ich auch noch.
0: Wo kaufst du die Tombola-Lose?
3: Ja, auf so Pferdeveranstaltungen. Ja, aber ich habe auch mal, ich fahre da halt in Steiermark oder auch nach Kärnten oder teilweise in Niederösterreich gibt es sie halt eben auch. Und da weiß ich noch, da war ich irgendwo in Kärnten und dann habe ich halt für irgendeinen Markt oder Supermarkt oder sowas in Kärnten da so einen 50-Euro-Gutschein geschenkt bekommen. Ich habe so, weiß ich jetzt nicht, ob ich da jetzt extra nochmal dafür daher fahre.
0: Verstehe gar nicht.
3: Ja, und am Wochenende bin ich jetzt auch nochmal in der Steiermark bin ich am Samstag und am Sonntag bin ich in Kärnten, weil da finden auch wieder so Pferdeveranstaltungen statt.
4: Da kommst du dann wahrscheinlich mit deiner ganzen Schafherde nach Hause.
3: Oder? Ja, oder besser mit einem Pferd, schauen wir mal.
0: Oh, also das heißt, du bist diejenige, die alle Lose immer kauft, um abzusagen.
3: Nein. Also früher habe ich so circa 100 Euro dafür ausgegeben, komplett absurd. Und jetzt sind es so 30 Euro.
0: Oh, Wahnsinn, na gut. Also kannst du Anita übertrumpfen mit deiner Losgewinnerei? Sag's uns. 07711 2711.

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1: Jetzt um 14 nach 8 zählt's wirklich, wenn dein Handy irgendwo liegt, wo du es nicht erreichst, sofort dorthin gehen, denn Anita, es wird ernst.
2: Ich rufe jetzt an, ich winke dir mit dem 10.000 Euro Geldkoffer. Schau, wo dein Handy ist. Wähle vielleicht jetzt deine Nummer und dann bitte richtig abheben, okay?
3: Lina?
2: Na, Angelina?
3: Hallo?
2: Wer dachtest du, ist da jetzt gerade dran?
3: Keine Ahnung.
2: Mit meinem Anruf hast du nicht gerechnet, gell?
3: Oh, verdammt. Ö3, gell?
2: Ja. Fast. Bei Ö3 gibt's keine 10.000 Euro und einen Hyundai Ioniq 3 für deinen Wellnessurlaub, sondern Krone-Hit.
3: Hitradio, gell? Ja, genau.
2: Auch nicht Hitradio, Krone-Hit einfach nur.
3: Oh je, ja. Das ist schade.
2: Und du hast eine... kleinen Papagei noch dabei, wie süß, wie alt.
3: Genau, ja, ich stand gerade im Spar, ich 2.
2: Süß und redet dir alles nach, ist das niedlich.
3: Ja.
2: Dann sprechen wir doch mal kurz gemeinsam. Ich höre Krone Hit, die Meistermusik. Schau mal, ob sie es auch sagen kann.
3: Marcel, kannst du ich höre Krone Hit, die Meistermusik? Sag mal.
4: Meistermusik.
2: Süß. Du gerade mit deiner Zweijährigen am Arm. Im Supermarkt.
3: Ja, mit der 2 Monate alten im Kinderwagen.
2: Hat das auch noch? Oha, na du bist ja hier.
3: Ich bin gerade voll bepackt.
2: Voll bepackt und hebst dann auch sogar noch am Handy ab. Jetzt müssen wir nur noch richtig abheben.
3: Ja, voll. Schade, Marmelade.
1: Aber ist der weitere Beweis, dass ihr Frauen definitiv multitaskingfähig seid.
2: Ja.
1: 2 Kinder und ein Handy, also da wäre ich schon weg.
2: Und Supermarkt wahrscheinlich. Packt sie noch die ganzen Sachen jetzt gerade in den Einkaufswagen.
1: Wahnsinn.
2: Mit so ganz vielen Tentakeln. Aber beweisen wir dem Fredi, dass wir jetzt auch noch richtig abheben können, wir Mädels. Also, schreibt auf meine Anrufliste, ich höre Krone Hit, die Meister Musik sagen. Dann freuen wir uns gemeinsam über den fetten Geldkoffer.
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2: 8.22 Uhr, das ist jetzt dein Info-Update mit Wetter und Verkehr. Und Marlene, du weißt, die Waldviertler sudern nicht gerne, aber jetzt wird es morgen nicht mehr so richtig heiß.
3: Entschuldigung, du suderst so viel immer herum.
2: Es geht nur ums Wetter, wenn gesudert wird, sei nicht frech. Aber so diese Spitzenwerte von morgen, haben wir die jetzt noch länger oder?
3: Nein.
2: Tschüssen sie die irgendwann wieder.
3: Tschüssen sich eh schnell wieder.
2: Holy! Okay, dann bitte sehr.
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3: Guten Morgen am Donnerstag und jetzt in der Früh, dann nimm dir doch noch so eine dünne Jacke, so eine Jeansjacke am besten mit. 18 Grad in Leoben, 17 in Steyr oder 20 in Kufstein. Aber es wird heute noch richtig warm. 27 bis 33 Grad gehen sich aus. Dazu bleibt es heute trocken und der Sonnenschein überwiegt. Morgen am Freitag klettert die Temperatur nochmal weiter rauf. Ja, da geht sich bis zu 35 Grad aus. Am Wochenende wird es dann aber nicht mehr ganz so heiß.
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2: 8.23 Uhr, Fredi haben bei dir, Krone-Hit-Verkehrscheck, powered by ÖAMTC. Der Blick auf Österreichs Straßen schaut sehr, sehr gut aus, selbst auf der Tangente. In Wien ist es überschaubar, auch in Oberösterreich auf der A7 oder in Tirol auf der A12. Also überall liegen deine Verzögerungen da unter 10 Minuten. Das heißt, freie Fahrt für dich.
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0: Das war die neue von Topic Sorry Puppy und jetzt starten wir gemeinsam in den Donnerstag.
1: Mit der meisten Musik am Morgen. Hier ist 24K Golden für dich. Guten Morgen.

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1: 8:07, schönen guten Morgen heute am Donnerstag und normalerweise kommt Captain Luke in unsere Redaktion, in unser Studio und singt lauthals.
2: Das mache ich fast jeden Tag.
1: Und irgendwie heute nicht ganz, Captain. Was los?
2: Ja, es ist ein bisschen bitter. Ich versuche jetzt mal das so zu erklären. Also es gibt ja die Champions League, dann gibt es die Europa League und die Conference League. Und Rapid hätte gestern, wenn sie gewonnen hätten, in dieser Conference League mitspielen können. Und das ist halt super, weil da spielst du gegen andere europäische Mannschaften. Das bringt auch sehr viel Geld. Ja, also da sprechen wir auch von mehreren Millionen. Und gestern war dieses entscheidende Rückspiel. Ja, ich war im Stadion. Ja, ich habe vielleicht das ein oder andere Wort lauter gesagt.
3: Man hört es gar nicht.
1: Wo ist deine Stimme?
3: Klingst du, als hättest du ein Bagel Chick geraucht?
2: Nein.
3: Das auch?
2: Tatsächlich nicht. Vielleicht hätte das geholfen, aber nein. Und dann war es so, Rapid ist sogar 1-0 in Führung gegangen. Da bin ich schon mal extrem eskaliert. Dann haben die andere Mannschaft, wurscht, die sind aus Schottland und die, egal wie die heißen, so, ja, außer für Lothian ist ja wurscht. Und die haben dann ausgeglichen.
1: Ja.
2: Dann ging es in die Verlängerung. In dieser Verlängerung sind die sogar in Führung gegangen und alle schon so, oh mein Gott, das geht gar nicht.
1: Das war's.
2: Kurz vor Schluss hat Rapid dann ausgeglichen. Da bin ich noch mehr eskaliert. Ja, bin ich extrem. Also,
3: deine grad, Stimme ist ein Wahnsinn.
2: Krass, dass ich noch alles anhatte, aber wirklich.
1: Gibt's Videos, Captain?
2: Nein, natürlich nicht.
1: Ah, Gott sei Dank.
3: Fast wie auf der Weihnachtsfeier, aber da ziehst du dich auch immer wieder aus.
2: Ja,
3: gell?
2: Wenn du mich immer anschüttest mit deinem Trick.
3: Ja.
2: Und dann kam sie ins Elfmeterschießen. Und ihr wisst, Elfmeterschießen ist immer gefährlich, weil es ist so hopp oder drop, da ist viel Glück dabei. Und am Ende hat dann leider der eine Rapid-Spieler verschossen und dann sind die weiter.
1: Ui,
2: und
1: wird er jetzt ausgeschlossen von der Partie?
2: Nein, Elfmeterschießen ist wirklich immer ein Pech. Also ich meine, ich habe alle getroffen, die ich privat geschossen habe, aber man kann auch einfach in ein Eck fest scharf platziert schießen, wenn man möchte, muss man aber nicht. Und jetzt ist es so, dass das wirklich bitter ist, weil wir so knapp dran waren und ich eigentlich wirklich davon überzeugt war, dass wir das schaffen und jetzt ist es leider nicht so.
3: Okay.
2: Also ihr könnt euch Gedanken machen, wie ihr mich heute aufmuntert.
3: Ja, genau.
1: Ein schwarzer Tag für alle Rapidler. Also
2: wirklich.
1: Ihr seid nicht allein, Captain Luke ist
2: ja,
1: mit
2: da
1: euch.
2: Gibt's viele.
1: Ja, 8:39. Oh,

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2: 8:45 Uhr, wir haben gerade über die Niederlage von Rapid geredet. Captain Luke zündet gerade noch ein Kerzel an.
3: Ein Trauerkerzchen.
4: Echt jetzt?
2: Brennt bei dir wahrscheinlich nicht, Anita, am Ponyhof, oder?
4: Nein, jetzt gerade in der Küche. Meine Freundin ist gerade zu Besuch und ich gehe jetzt gerade kurz in die Küche rüber, um zu schauen, ob bei den Kindern und ihr alles okay ist. Nur oben steht schon eine Rauchwolke. Sie weiß nicht genau, was sie jetzt gemacht hat. Ich habe jetzt gerade alle Fenster und Türen geöffnet. Also mir brennt es auch, aber es ist nicht Captain Lukes Trauerkerze wegen Rapid.
2: Es sind die Frühstücks-Palatschinken. Okay. Marlene Birner verrät dir, wie unfassbar warm es morgen wird.
3: Guten Morgen, hi.
2: Und weniger Good News gibt es bei Tamara Hendrich. Katastrophale Flut in Nepal und Tibet. Und auch Frankreich hat eine Meldung rund um einen Autofahrer, der in eine Menschenmenge gefahren ist. Diese Infos gibt es bei Tamara Hendrich. Aber gehen wir es mal strukturiert an. Wetter, Verkehr und dann die Nachrichten.
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3: Guten Morgen am Donnerstag. Schön, dass du mit Krone Hit aufstehst. Und ein Blick auf die Krone Hit Wetterkarten. Ja, das schaut wieder sommerlich aus. Die Sonne kommt durch und bringt heute 27 bis 33 Grad. Also eine Spur heißer als gestern. Sahara-Staub mischt sich heute auch noch dazu, vor allem in Vorarlberg und Tirol. Das heißt, da könnte es ein bisschen diesig bleiben den ganzen Tag über. Morgen am Freitag dann Hitzehöhepunkt bei bis zu 35 Grad maximal.
2: Nicht stolpern beim Höhepunkt, ja.
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2: Freddy haben bei dir, Krone-Hit Verkehrscheck, powered bei ÖAMTC, 8.47 Uhr. Der Blick auf Österreichs Straßen. Es läuft hervorragend, ganz Österreich noch im Ferienmodus. Keine Verzögerungen, die länger dauern als 10 Minuten. Gute und vor allem sichere Fahrt. Jetzt mal die News mit Tamara Hendrich.
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5: Als Reaktion auf einen Streit dürfte ein Mann gestern Abend in Frankreich mit dem Auto in eine Menschenmenge gerast sein. Es gibt ein Todesopfer und 10 Verletzte. Die Polizei schließt einen terroristischen Hintergrund aus. Der Tatverdächtige wurde festgenommen. Tausende Haushalte sind gestern Abend in Berlin-Neukölln evakuiert worden. Im Schifffahrtskanal ist eine 100 Kilo schwere Fliegerbombe aus dem Zweiten Weltkrieg entdeckt worden. Erst kurz vor Mitternacht können die Menschen wieder in ihre Häuser zurückkehren. Vor 8 Jahren soll er seine damalige Freundin getötet und vergraben haben. Heute steht er in Wien vor Gericht. Der 33-Jährige war damals schon verdächtigt worden. 2019 werden die Ermittlungen zunächst eingestellt. Wegen verdächtiger Chatnachrichten gerät er letztes Jahr wieder ins Visier der Ermittler und gesteht schließlich die Tat. Ein bitterer Fußballabend gestern für alle Rapid-Fans. Die Grün-Weißen verpassen im Elferschießen den Aufstieg in die Ligaphase der Conference League. 2:2 steht es gegen die schottischen Hearts nach der regulären Spielzeit. Im Elferschießen können sich die Schotten dann mit 4:3 durchsetzen. Besser lief es da für den LASK Dienstagabend. Sie schaffen mit einem 5:1 Erfolg gegen Celtic Glasgow den Sprung in die Champions League. Heute um 18 Uhr findet die Auslosung statt. Dann weiß der LASK, gegen wen er spielen wird.
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1: Das waren jetzt mal 10 Hits am Stück. Schönen Start in den Vormittag und wir spielen gleich eine Runde von deinem absoluten Lieblingsspiel, wie alt kling ich? Können wir anhand deiner Stimme und deiner Antworten erraten, wie alt du bist? Und das probieren wir jetzt gleich mal mit der Melanie aus Bürsin vor Arlberg. Melanie, ich hoffe, du bist ready. Die erste Frage kommt von der Anita.
2: Melanie, sag mal, wie sieht denn deine Handyhülle aus, dein Handycover? Hast du da eines zum Aufklappen oder was ist denn da hinten drauf?
3: Das ist nur eine durchsichtige Hülle, weil ich hinten am Handy so einen selber designten Sticker von meinem Hund habe. Den habe ich so als Comicfigur machen lassen und dann so Sticker machen lassen. Und damit man den halt sieht, ist natürlich die Hülle ganz langweilig.
2: Ah, okay.
3: Das einzig Auffällige, das ich habe, ist vorne, weil ich viel mit den Öffis unterwegs war. Da habe ich vorne so eine Folie, wo man je nach Blickrichtung drauf schaut, sieht man halt nicht, dass die Leute in der Öffis da nicht mitjausnen können, sagt mein Vorarlberg.
1: Mitjausnen, wenn es ums Handy-Display schauen geht?
3: Ja.
4: Ich habe noch eine kleine Frage zum Thema mitjausen. Für welchen Geheimdienst arbeitest du, wenn keiner wissen darf, was auf deinem Handy passiert?
3: Das darf ich natürlich nicht sagen.
4: Okay, alles klar.
1: Stark.
4: Gut.
1: Mein Rat.
4: Jetzt könnte ich dich fragen, ob du weißt, was 007 bedeutet, möchte ich aber nicht. Ich frage dich, ob du noch weißt, was die Abkürzung VHS bedeutet.
3: Das sind diese Videokassetten, aber was sie tatsächlich ausgesprochen heißt, weiß ich nicht.
4: Ja. Hast du auch mal einen James Bond gesehen auf VHS?
3: Ich glaube nicht.
4: Okay.
3: Vor allem, ich habe auch als Kind relativ wenig ferngesehen, muss ich dazu sagen, weil ich halt sehr viel, ich habe 5-mal die Woche Sport gemacht. Da war für Fernsehen keine Zeit neben der Schule.
1: Wow. Bis jetzt, Melanie, warst eigentlich 1:1 gleich mit Anita, was Handys, Kameras und Korn belangt. Beim Sport unterscheidet es euch ein bisschen.
4: Ja. Aber marginal. Also die Anita macht 4-mal die Woche
2: Sport, ja.
4: Freiwillig Sport.
2: 4,5-mal, okay.
1: Kommen wir zur Schätzung bei der Melanie. Anita.
2: Ich finde es sehr schwierig. Also ich hoffe, du bist nicht böse auf mich, wenn ich jetzt sage, du bist 42.
1: Mein Rat.
4: 39.
3: Gratuliere, Anita, du hast eine Punktlandung gemacht.
2: Ja!
3: Und ich muss sagen, ich finde das mega cool, weil ich oft höre, wenn mich die Leute irgendwo sehen und noch nicht kennen, ich werde so durchschnittlich 10 Jahre jünger geschätzt.
2: Ja, mega gut, sei froh, sei super froh.
4: Wieder eine Sache, die du nicht gemeinsam mit der Anita hast.
2: Ich werde 20 Jahre jünger geschätzt.
1: Lass uns auch gern dein Alter schätzen, melde dich an und spiel mit. Die nächste Runde ist schon mit dir, online auf kronehit.at.
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0: Kurz nach halb zehn ist es. Schönen Vormittag heute am Donnerstag. Und wenn es einen Glücksritter in Bezug auf Tombolas gibt, dann steht ein Name ganz weit oben, nämlich Anita Ableidinger.
1: Ja, ich bin mega gerne auf so Veranstaltungen am Feuerwehrfest. Einfach ein paar Tombola-Lose mitnehmen. Hab letztens erst ein Ventilator dort gewonnen, ein Brunch-Gutschein und Wein. Und auf Pferdeveranstaltungen bin ich halt super gerne. Und da kaufe ich auch mal wieder Lose. Ich bin am Samstag in der Steiermark in Schöder und am Sonntag in Feistritz im Rosental oder sowas in Kärnten. Da gibt es auch Pferdeveranstaltungen, wo auch jeweils Pferde verlost werden. Das ist voll absurd, Geil. Aber ist echt crazy.
0: Ja, und du gewinnst dir gefühlt den gesamten Streichel. Also du hast schon Ziegen gewonnen, du hast schon ein Pferd gewonnen.
1: Ja.
0: Wie schaut es bei dir aus? Bist du auch ein Tombola-Glückspilz? 0771 11 277 11, da Martin aus Wien dran.
2: Egal, wo ich mitmache, ich glaube, es ist immer 50-50 Chance, dass ich was gewinne. Okay. Und ich habe auch Auto und so weiter, also wirklich von Auto über alles Mögliche. Ja, ja.
0: Du hast ein Auto gewonnen?
2: Das ist schon irgendwie ein bisschen, ja, Playstation, alles irgendwie. Also irgendwie, theoretisch alles, was man so brauchen kann. Eigentlich lustigerweise bei fast allen Sachen, wo ich mitmache, da gewinne ich dann auch irgendwas.
0: Das heißt, Martin, du bist der Glücksritter. Wenn man mit dir auf eine Veranstaltung geht und du die Tombola-Lose kaufst, dann kann man ziemlich sicher sein, dass du ähnlich wie die Anita maximal abstaubst.
2: Ja, also keine Pferde und so, aber ich glaube auch ganz gute Sachen.
1: Hast du schon mal auf einer Tombola was gewonnen? Schreib es uns gerne entweder auf Insta oder auf WhatsApp unter 0771 11 277 11. 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

0: Weniger schlechte Nachrichten, mehr von der Maismusik. Das ist Krone Hit am Donnerstagvormittag. Mittendrin bist du da in der Kein-Hit-Doppelzone von 9 bis 17 Uhr. Sandra Spick im Studio. Es ist 9.45 Uhr, ganz genau.
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0: So gefällt mir die Wetterkarte. Fast nur Sonnensymbole. Vielleicht in Niederösterreich, in St. Pölten, Wiener Neustadt auch ein paar Wolken mehr. Aber überall geht schon in Richtung Sommertemperatur. 21 Grad in Wien und Linz, 19 in Innsbruck und 22 in Graz. Heute werden es bis zu 33 Grad. Also nochmal super heiß. Morgen könnten sie sogar noch mal an die 36 Grad ausgehen. So heiß wird es in Oberniederösterreich und auch der Obersteiermark. In der Nacht auf Samstag kommen dann Wolken vom Westen her ins Land und die bringen heftige Gewitter.
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0: Der Krone-Hit-Verkehrscheck powered bei ÖAMTC. Zwei Meldungen gibt's. Tiroler 12 Richtung Bregenz. Zwischen dem Knoten Innsbruck-Amras und Innsbruck-Mitte ein Unfall. Hier dauert's 10 Minuten länger. Und BR177 Sperre zwischen Zierl-Ost und dem Seefelder Sattel nach einem Unfall. Hier geht's über Mösern weiter. Ich wünsche eine gute und vor allem sichere Fahrt.
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0: geilste Musik für den Donnerstagvormittag gibt's hier auf Krone Hit. Ganze 10 Hits am Stück und davon kein Hit doppelt noch bis 17 Uhr. Schön, dass du dabei bist. Jetzt ist es 10.45 Uhr. Sandra Spick im Studio. Salü.
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0: Sonne pur im ganzen Land und heute wird es richtig heiß mit bis zu 33 Grad. Jetzt schon 22 in Wien und Linz, 24 in Salzburg und 22 Grad in Bregenz. In den nächsten Tagen wird es aber ein bisschen unbeständiger. Morgen am Freitag gibt es da nochmal richtige Hitze mit bis zu 36 Grad in Ober- und Niederösterreich zum Beispiel. Aber es wird auch schon ganz schön stürmisch und im Laufe der Nacht auf Samstag kommen dann von Westen her heftige Gewitter ins Land.
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0: Der Krone Hit Verkehrscheck powered bei ÖAMTC und so schaut ganz gut aus. Dieser Donnerstagvormittag, keine längeren Wartezeiten gemeldet. Ich wünsche, dass du gut und sicher an dein Ziel kommst. Jetzt mit den News von Tamara Hendry.
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3: In Imbach in Niederösterreich ist eine 8-Jährige jetzt zur Lebensretterin geworden. Was genau passiert ist und wen sie gerettet hat, das klären wir gleich. Davor aber noch ein Blick nach Frankreich. Die tödliche Fahrt in der Stadt Caen ist laut Behörden kein Terrorakt. Der mutmaßliche Fahrer ist in Gewahrsam. Es handelt sich dabei um einen 26-jährigen Mann russischer Herkunft. Der Mann soll gestern Abend absichtlich in eine Menschengruppe gefahren sein. Es gibt ein Todesopfer. In Nepal steigt die Zahl der vermissten Menschen nach der dramatischen Sturzflut. Fast 1500 Menschen werden noch vermisst, darunter rund 800 Ausländer. Bisher gibt es 165 Todesopfer. Es wird allerdings befürchtet, dass diese Zahl auch weiter steigen wird. Die verstorbene Dolly Parton hat ihren Fans etwas ganz Besonderes hinterlassen, nämlich einen noch unveröffentlichten Song. Allerdings ist dieser bis zum Jahr 2046 in einer Zeitkapsel unter Verschluss. An Partons 100. Geburtstag, also am 19. Jänner 2046, soll die Kapsel geöffnet werden. Damit zurück zu der kleinen Heldin. Wie die Nön berichtet, wird der Papa des Mädchens bei Gartenarbeiten von einer Hornisse gestochen. Er wählt zwar noch selbst den Notruf, wird dabei aber bewusstlos. Die 8-jährige Lilly nimmt das Telefonat selbst in die Hand und verständigt währenddessen sogar ihre Mama via Smartwatch. Ihr Papa bekommt so rechtzeitig die nötige Hilfe und kann einen Tag später das Krankenhaus wieder verlassen.
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0: Warum bist du gerade so aus der Puste?
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0: Ganz entspannt geht's da durch den Donnerstagvormittag. Das waren 10 Hits am Stück auf KRONE HIT. Wir sind die meiste Musik. Genießt diese letzten Augusttage, die letzten Tage der Sommerferien. Kein Hit doppelt hier auf KRONE HIT von 9 bis 17 Uhr. Das ist die meiste Abwechslung.
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2: Auch wenn du denkst, mich ruft sie fix nicht an, erspar dir diese Enttäuschung. 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

0: ist dein Donnerstag, Mahlzeit mit der meisten Musik und weniger schlechte Nachrichten. Du bist hier mittendrin in der Kein-Hit-Doppelzone von 9 bis 17 Uhr. Mit mir, Sandra Spick, salü, es ist 11.45 Uhr.
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0: Sonnig und sehr sommerlich, so geht's da durch diesen Donnerstag. 24 Grad schon in Wien, 24 in Linz und 24 auch in Innsbruck. Heute wird's ultra heiß mit bis zu 33 Grad. Morgen am Freitag zwar schon ein bisschen stürmischer, aber noch heißer, bis zu 36 Grad gehen da sich da aus in Niederösterreich wie in dem Burgenland. Aber eben dieser starke Sturm, da könnte sich dann auch ein bisschen frischer anfühlen. Am Samstag kommen dann heftige Gewitter, die ziehen auf Vorarlberg ins Land hinein und erreichen dann auch Kärnten oder Wien.
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0: Der Krone-Hit-Verkehrscheck, powered bei ÖRMTC. Wien, Nordbrücke stadteinwärts. Hier Sperre nach einem Unfall, da ist der Rettungshubschrauber im Einsatz. Du kannst über die Tangente ausweichen, aber rechne bitte da mit Stau. Niederösterreich A2 Richtung Wien, bei Wiener Neustadt ein Unfall auf der baulich getrennten rechten Spur. Deswegen bitte unbedingt links fahren, auch hier Stau. Ich wünsche eine gute und vor allem sichere Fahrt durch den Donnerstag. 07711 2711, die Nummer. Fällt dir was auf, Stauunfallblitzer? Danke und gute Fahrt.
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1: 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Hier geht's weiter mit Dua Lipa, Houdini. 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

0: rein in den Donnerstagnachmittag mit 10 Hits am Stück auf Krone Hit. Die stehen jetzt schon wieder in den Startlöchern und davon kein Hit doppelt zwischen 9 und 17 Uhr. Das ist die meiste Abwechslung. Jetzt ist es 12.45 Uhr. Sandra Spick im Studio. Salü.
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0: Überall Sonnensymbole auf der Wetterkarte. Und schon 28 Grad in Graz, 26 in Innsbruck und 25 in Linz. Heute werden es bis zu 33 Grad und es bleibt vor allem trocken. Morgen am Freitag steht Hitze, Sonne, aber auch stürmischer Wind an, vor allem in Niederösterreich, Wien und dem Burgenland. Da kann auch ein bisschen Sahara-Staub dabei sein, dann wird das sehr diesig. Bis zu 36 Grad ab der Nacht auf den Samstag wird es dann nass.
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0: Der Krone-Hit-Verkehrscheck powered bei ÖAMTC. Los geht's in Niederösterreich auf der A2 Richtung Wien. Bei Wiener Neustadt ist in der Baustelle ein Unfall passiert. Die rechte Spur ist blockiert. Auf jeden Fall über die baulich getränkte linke Spur fahren. Bitte 20 Minuten dauert's hier länger. Wien-Nordbrücke, die Unfallstelle ist geräumt, es staut aber noch in allen Richtungen. Und zu den Grenzwartezeiten für Kärnten A11 vor dem Karawankentunnel. Blockabfertigung 20 Minuten plus und in Salzburg dauert es eine halbe Stunde länger bei der Einreise nach Österreich. Das war's, ich wünsche eine gute und vor allem sichere Fahrt. Hier sind die News mit Tamara Hendrich.
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3: Wir starten mit Good News aus Vorarlberg. Ab Samstag kann dort die Waldbrandverordnung endlich aufgehoben werden und noch dazu gibt's ein fettes Lob an die Bevölkerung. Mehr dazu gleich, davor aber noch ein Blick ans Wiener Landesgericht. Dort findet heute der Mordprozess um die bereits im Jänner 2018 getötete Jennifer S. statt. Mutmaßlicher Täter ist ihr Ex-Freund, der sie erwürgt haben soll, weil sie sich von ihm trennen wollte. Der heute 33-Jährige zeigt sich vor Gericht geständig und entschuldigt sich bei den Angehörigen der Toten. Nachdem ein Mann gestern in Frankreich mit dem Auto in eine Menschenmenge gerast ist, wurde jetzt ein zweites Todesopfer bestätigt. Die Polizei geht nicht von einem Terrorakt aus. Das Motiv war wohl Rache. Zuvor soll es eine gewaltsame Auseinandersetzung gegeben haben. Der mutmaßliche Fahrer befindet sich in Haft. Nach dem Wunder von Linz ist vor der Champions-League-Auslosung. Heute um 18 Uhr werden in Monaco die Champions-League-Duelle gelost. Nach dem 5:1-Erfolg Dienstagabend gegen Celtic Glasgow feiert der LASK ja sein Debüt in der Königsklasse. Damit zurück nach Vorarlberg. Etwa ein Monat lang war in dem Bundesland eine Waldbrandverordnung in Kraft. Grund dafür das heiße Wetter und die damit einhergehende Trockenheit. Jetzt heißt es aufatmen, ab Samstag ist die Verordnung Geschichte. Regelmäßige Niederschläge, tiefe Temperaturen und Morgentau machen es möglich. Landesrat Christian Gantner bedankt sich bei der Bevölkerung. Die Waldbrandverordnung wurde vorbildlich eingehalten.
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0: Warum bist du gerade so aus der Puste?
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0: Das waren 10 Hits am Stück auf Krone Hit. Wir sind die meiste Musik und gerade gelesen auf kronehit.at. Einer der ganz Großen hat die Welt verlassen. Tim Curry. Ich habe, glaube ich, keinen Film so oft gesehen wie den. Die Rocky Horror Picture Show. Time Warp und in seiner Rolle als Frankenfurter. Unvergesslich. Oh, gute Reise.
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0: Man kriegt schon ein bisschen Sommer-FOMO, oder? So ein bisschen Fear of Missing Out. Jeder Sonnenstrahl, jeder Tag mit 29 Grad muss genutzt werden noch. Man hat schon Angst, wenn es jetzt dann bald vorbei ist damit. Willkommen bei Kronit, willkommen am Donnerstagnachmittag an einem weiterhin sehr heißen, sehr sonnigen Sommertag. Wettertrends der nächsten Tage schauen wir uns gleich an. Außerdem, keine Doppelt, von 9 bis 5, kennst du uns, für mehr Abwechslung bei der Arbeit. Besser fürs Büro, dieser Sender hier mit Leonie, Kaigo, Jennifer Lopez gleich. Es ist in wenigen Sekunden, 2:15. Ich bin Matthias Daniel.
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0: Es bleibt so sonnig heute, windig aber, und damit zieht auch Sahara-Staub übers Land. Es kriegt bis zu 33 Grad heute. Morgen der heißeste Tag dieser Woche, stellenweise 36. Es ist sonnig, aber auch diesig, mit Gewittern am Abend. Samstag ruhiger Sommertag, ein Sonne-Wolken-Mix und überall unter 30 Grad.
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0: Ein Blick auf die Straßen, 2:45. Niederösterreich, A2 Richtung Wien bei Wiener Neustadt, die Unfallstelle. Im Baustellenbereich ist geräumt, der Stau löst sich auf. Steiermark B114 in beiden Richtungen Sperre zwischen Hohentauern und Trieben nach einem Unfall. Es gibt eine Umleitung über die Autobahn, über die A9. B117, Sperre weiterhin zwischen St. Gallen und Altenmarkt wegen Bauarbeiten. Mit der Folge der beschilderten Umleitung. Kärnten A10 Richtung Salzburg, Blockabfertigung vor dem Wolfsbergtunnel bei Gmünd, das bedeutet 20 Minuten mehr. Und zu den Grenzwartezeiten. Kärnten A11 vor dem Karawankentunnel, Blockabfertigung, 20 Minuten dauert sicher länger. Und in Salzburg dauert es 30 Minuten länger bei der Einreise nach Österreich. Volle Fahrt voraus!
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0: Ein Kronehitstar rührt uns heute mit ihrem Posting. Willkommen am Donnerstag, ich bin's Matthias Daniel. Du weißt ja, ich folge den ganzen Celebrities auf Insta, damit du das nicht musst. Gibt's was, das du nicht verpassen solltest, dann hörst du es bei mir. Miley Cyrus verabschiedet sich heute von Ikone Dolly Parton, ihrer Patentante tatsächlich, die jetzt verstorben ist. Die beiden verbindet eine jahrelange Freundschaft über die Generationen hinweg. Unsere heiligsten Momente waren privat. Und das werden sie bleiben, schreibt Miley auf Insta. Ich werde sie immer lieben und sie stolz machen. Ich weiß, dass Dolly wollen würde, dass ich diese Trauer spüre, einen Song drüber schreibe und dann wieder stark weitermache. Dolly Parton. Nicht klassisch jetzt ein Krone-Hitstar, aber viele unserer Stars hier auf Krone trifft dieser Tod sehr, absolute Legende. Rest in peace, Dolly Parton. Hunter X gibt's ja gleich und ein bisschen fröhliche Sommerstimmung jetzt, ja? Martin Solveig, hello, in Kürze.
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0: Okay, Ohrwurm des Tags, oje.
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0: Wenn man derzeit beim Telefon abhebt mit Ich höre Krone-Hit die meiste Musik, dann gibt's 10.000 Euro, wenn Anita Bleidinger dran ist.
2: Nein, wirklich? Ja. Oh mein Gott. Oh mein Gott, danke.
0: Alles richtig gemacht. Anna in Graz diese Woche schon. Ihre Kohle hat sie sich dann gestern direkt im Studio abgeholt. Und bei der Gelegenheit hat sie es gleich mal ihrem Papa erzählt am Telefon, live im Radio.
3: Ja. Hast du völlig Radio gehört? Weil es gibt ja aufgrund der Hit diesen 10.000 Euro Anruf, gell?
4: Ja.
3: Ich habe den gewonnen.
4: Nein.
3: Ja, ich habe 10.000 Euro gewonnen.
4: Die Mama, da wirkt sie.
3: Ich weiß.
4: Die Mama tut seit Jahren ihr Tonband damit besprechen.
3: Ja, ich weiß.
4: Man kann sich das Auto voll tanken.
3: Ja, mach nichts an.
0: Gleiches Auto Abfall tanken mit der Kohle. Es geht weiter. Alle Chancen noch für ihre Mama. Ja, für deine Mama. Für dich. Solange du richtig rangehst, wenn es jetzt gleich klingelt. 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
2: Vielleicht wird jetzt nicht schneller Feierabend, wenn du Krone-Hit hörst. Aber es gibt deutlich mehr Abwechslung bei der Arbeit. Bei uns gilt keine doppelt von 9 bis 5. Versprochen. Michael Schulte, tauchst dein einer Song gleich. Oder auch Lady Gaga. Es ist 3:45.
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2: Es bleibt noch so sonnig, windig, damit auch Sahara-Staub am Himmel. Es kriegt bis zu 33 Grad. Bludenz zum Beispiel hat die schon erreicht. Als nächstes wohl Lutzmannsburg und Mattersburg mit 33. Morgen der heißeste Tag dieser Woche, stellenweise 36 Grad. Sonnig, aber auch immer mal wieder Sahara-Staub und gewittrig am Abend. Samstag ein ruhiger Sommertag. Sonne-Wolken-Mix unter 30 Grad.
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2: 14:46 Uhr, der Krone-Hit-Verkehrscheck, powered by ÖMTC. Tangente in Wien Richtung Kagran, Stau zwischen Labergtunnel und Knotenprater. Innerstädtisch staut es zum Beispiel auf der Nordbrücke, stadtauswärts, oder auch auf Brigitte-Nauerlände und Grünberg- und Altmannsdorfer Straße. Steiermark S36 Richtung St. Michael, bei Knittelfeld steht ein defekter LKW. Deshalb Vorsicht. B114 in beiden Richtungen, die Sperre ist aufgehoben zwischen Hohentauern und Trieben, der Stau löst sich auf. Kärnten A10 Richtung Salzburg, Blockabfertigung vor dem Wolfsbergtunnel bei Gmünd, 15 Minuten länger. Und die Grenzwartezeit in Salzburg dauert 45 Minuten schon länger am Walserberg, bei der Einreise nach Österreich. Was gibt's noch Neues? Das Update von Felix Jäger.
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3: Schon mehr als 360 Tote und mehr als 1000 Vermisste. In Nepal und Tibet wird immer mehr klar, welches Ausmaß die Sturzflut gehabt hat. Die Zahl der Todesopfer steigt immer weiter. Von den mehr als 1000 Vermissten sind viele Touristen aus dem Ausland. Tausende Rettungskräfte sind im Einsatz. Viele Gebiete sind aber im Moment nur mit Hubschraubern erreichbar. In der Landwirtschaftskammer sieht man sich heute darin bestätigt, dass der Mercosur-Pakt der EU kritisiert worden ist. Der Grund: Brasilien wird wohl ab 3. September vorerst kein Rindfleisch mehr in die EU liefern dürfen. Das Land schafft es nicht, die geforderten Nachweise, dass die Vorgaben beim Einsatz von Antibiotika eingehalten werden, zu liefern. Die Reformpläne bei der Polizei schmecken Burgenlands Landeshauptmann Hans-Peter Doskozil gar nicht. Auf Facebook teilt er heute gegen die Pläne aus. Was als Modernisierung verkauft wird, bedeutet für ihn viel mehr Verschlechterungen für das Personal. Mehr Wochenenddienste, schlechter planbare Freizeit und im schlimmsten Fall weniger Geld, schreibt er. Dass Personal abgezogen und in Wien eingesetzt werden soll, lehnt er ab. Heute ab 18 Uhr wird es spannend für den LASK. Da erklärt sich nämlich, gegen welche Gegner die Linzer in der Gruppenphase der UEFA Champions League spielen werden. Ausgelost wird in Monaco.
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0: Anita Bleidinger hier. 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
0: Warum bist du gerade so aus der Puste?
1: Ich sitze gerade am Pferd.
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1: Oh, das ist gerade irgendwie gar nicht real. 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
2: 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Und weiter geht's mit den nächsten 10 Hits am Stück.
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Das Lied für alle Bäder. Mittendrin in 10 jetzt am Stück. Willkommen bei Krone Hits. Ist der Donnerstagnachmittag schon immerhin. Gleich hier noch mit Holly Humberstone und das ist die Gaga. Born This Way.

0: Willkommen, Kronhit, zum Nachmittag. Was, wenn Corona gewonnen hätte? Wenn eine Pandemie die Menschheit weitgehend ausrottet?
1: Die Welt von damals existiert nicht mehr. Hier gibt's nur uns. Wir halten uns an dem fest, was mal war. Da draußen zählt nur eins, töten oder getötet werden. Das Einzige, was wir fürchten müssen, sind die Überlebenden.
0: Wohliges Gruseln im Kino. Also wenn dir wieder Zweifel an den Menschen gekommen sind, nach deiner Rückkehr in den Alltag aus dem Urlaub, wenn dir schon wieder alle am Nerv gehen nach einer Woche in der Arbeit, dann tut vielleicht dieser Film gut, ja, wo die meisten ausgelöscht sind. Postapokalyptischer Action-Thriller vom Ende der Welt mit Jacob Elordi. Weil ganz einfach derzeit jeder zweite Film mit Jacob Elordi sein muss. Und der soll ganz gut sein. Das Ende der Sterne. Ich habe mir den Roman gekauft gestern, Urlaubslektüre. Also wenn du ihn schon schaust, bitte keine Spoiler. Ich lese es vorher noch. Das Ende der Sterne startet heute Abend bei uns in allen Kinos. The Weeknd und Katy Perry gibt's gleich hier.
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1: 10.000 Euro für alle, die ihr Telefon abheben mit Ich höre Krone-Hit, die meiste Musik. 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
2: Hallöchen.
1: Jetzt sind wir mal wieder live dabei bei einem dieser Anrufe. Mal sehen, wer es abhebt.
3: Anita?
2: Ma, Stefanie.
3: Wer sind Sie?
2: Da spricht die Anita. Weißt du noch?
3: Anita.
2: Ab Leidinger.
3: Na, leider nicht. Kann es sein, dass Sie sich verwählt haben, weil ich heiße nicht Stefanie.
2: Oh, bist du nicht aus Bad Hofgastein?
3: Nein, ich glaube, Sie haben sich verwählt.
2: Okay, das ist jetzt aber blöd. Aber für dich wird es trotzdem auch 10.000 Euro geben. Ich bin Anita Ableidinger von Krone Hit, nämlich mit dem Krone Hit 10.000 Euro Anruf. Ich habe da deine Nummer. Die Stefanie hat anscheinend deine Nummer hier angegeben. Hättest du jetzt richtig abgehoben, würde es jetzt 10.000 Euro geben plus einen brandneuen Hyundai Ioniq 3 für deinen Wellnessurlaub und wir packen noch 2.000 Euro für den Wellnessurlaub drauf. Weißt du?
3: Ach so, ja, das habe ich schon gehört auf Krone Hit, das war hier.
1: Eben, spricht sich rum. Reagier nur richtig das nächste Mal. 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
2: Danke für deine Arbeit heute. Ja, na wirklich, gerade in dieser Ferienzeit. Du ja noch die Fahne hochhältst, vielleicht allein auf weiter Flur bei dir in der Hocken, ja? Um diese Zeit Ende August. Gut gemacht, wir haben es 3:45 schon. Osterdonnerstag, ich bin's Matthias Daniel.
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2: Trocken und klar geht's in den Abend rein, 11 bis 21 Grad, dabei als Tiefstwerte. Freitag sehr heiß, oft sonnig morgen, bis zu 36 Grad sind möglich. Teilweise schwül und auch diesig durch Sahara-Staub. Später abends dann Gewitter, vor allem im Westen. Zeitweise sonnig der Samstag, deutlich kühler, 22 bis 30 Grad. Am wärmsten im Osten.
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2: Der Krone Hit Verkehrscheck, 15.46 Uhr. 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Tangente in Wien, Richtung Kagran, Stau zwischen Labergtunnel und Knotenprater. Richtung Südautobahn staut es zwischen Stadlau und Knotenprater. Die Schüttelstraße ist gesperrt bei der Franzensbrücke. Wegen eines Feuers, es gibt erheblichen Stau. A7 in Linz Richtung Westautobahn, Stau zwischen Vöst und Salzburger Straße. Auch auf der Umfahrung Traun staut es bei Heid. B1 Richtung Wels, Stau bei Gunskirchen, wegen der Bauarbeiten. Außerdem B127, auch in Buchenau wird gebaut. Auf der Rohrbacher Straße Richtung Rohrbach, Stau zurück bis Linz. Und eine Grenzwartezeit aus Salzburg bei der Einreise nach Österreich. 45 Minuten länger am Walzerberg. Volle Fahrt voraus.
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1: Fast wolkenlos sieht's aus. Die Temperaturen gehen auf Werte zurück zwischen 11 und 21 Grad. Der heißeste Tag der Woche morgen, Freitag mit 36 Grad in Niederösterreich zum Beispiel oder im Mühlviertel. Oft sonnig, erst spät am Abend, dann auch Gewitter im Westen. Samstag zeitweise sonnig, deutlich frischer, 22 bis 30 Grad.
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1: 16.19 Uhr. Das ist auf den Straßen los. Niederösterreich A2 Richtung Graz, ein Unfall bei der SCS, 2 Kilometer Stau. Tangente in Wien Richtung Kagran, Stau zwischen Hansenkurve und Knotenprater. Richtung Südautobahn staut zwischen Hirschstetten und Knotenprater. Die Schüttelstraße bleibt gesperrt bei der Franzensbrücke wegen eines Feuers. Es gibt erheblichen Stau im gesamten Umfeld. Innerstädtisch staut es auch zum Beispiel auf der Nordbrücke und auf der Brigittenauerlände. Linz A7 Richtung Westautobahn, Stau zwischen Föst und Salzburger Straße, auch auf der Umfahrung Traunhäutesser See. B1 Richtung Wels, Stau bei Gunskirchen wegen der Bauarbeiten. In Puchenau gibt es Stau auf der B127 Richtung Rohrbach wegen der Bauarbeiten, teilweise der Stau zurück bis Linz. Und Salzburg-Walserberg, eine Dreiviertelstunde Zeitverlust bei der Einreise nach Österreich. Volle Fahrt voraus!
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1: 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Ich spiele heute mit der Anna aus Wien.
2: Hallo.
1: Ist noch Urlaub geplant die nächsten Tage und Wochen?
2: Ja, jetzt gerade mache ich noch Praktikum bis Ende August und dann fahre ich mit meinen Mädels nach Kroatien. Da fahren wir jedes Jahr immer auf Urlaub und das ist immer total toll.
1: Wo kommt ihr da unter?
2: Wir haben das so ein Airbnb, wo wir eigentlich jedes Jahr im selben sind und auch die Vermieterin von dem Apartment kennen sie immer schon.
1: Naja, oh die sagt schon, jetzt kommen die Österreicherinnen wieder. Hei, hei, hei.
2: Ja, bis jetzt hat sie sich noch nicht beschwert über uns, also ich hoffe, das bleibt so.
1: Okay. Jetzt schauen wir mal, wie gut du dich in der Kronehit-Playlist auskennst. Wir spielen heute das härteste Musikquiz des Landes. Du sollst anhand der deutschen Übersetzung vom Text die Sängerin erkennen. Ja, dann mal herauszufinden, verstehst du diese Frau?
2: Ich hoffe, ich werde mein Bestes tun.
1: Ich sag mal, es ist heute nicht so leicht.
2: Oje, oje.
3: Eines Nachts lag ich gelangweilt im Bett und habe dich im Internet gestalkt. Es ist weibliche Intuition,
2: okay,
3: denn ich hatte schon...
1: Weißt du jetzt schon? Was?
2: So dachte, ja!
1: Das Internet gestalkt, hast du schon gezeigt.
2: Das müsste Olivia Rodrigo sein. Ich weiß tatsächlich wirklich nicht, wie der Titel heißt, aber es geht so... One night I was bored in bed and stalked you on the Internet.
1: Olivia Rodrigo, die ganz neue Drop Dead.
2: Ja, genau, so heißt das, habe ich nur gewusst, aber.
1: Na, reicht doch, du bist unsere Frauenversteherin des Tags. Wow, und wirklich, wirklich sehr schnell.
2: Juhu. Sehr gut, der Druck war auch hoch.
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0: Das war wieder eine Stunde in der Kein-Hit-Doppelzone. 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
2: Hier beginnt dein Feierabend. Ob jetzt schon, ob in einer Viertelstunde, in einer Stunde. Wir sind für dich da, wir machen das schon, ja? Wir sind die meiste Musik und wir haben die Most Wanted. Eure meistgewünschten Hits des Tages starten in einer Viertelstunde. Ich bin Matthias Daniel.
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2: 34 Grad aktuell noch in Bludenz. Villach im Süden und 33 Grad. Trocken und klar geht's jedenfalls jetzt in den Abend rein. Tiefstwerte nachts dann irgendwo zwischen 11 und 20 Grad. Sehr heiß morgen, 36 Grad sind durchaus mal möglich. Sehr schwül, nachmittags dann auch mal Schauer und Gewitter, vor allem im Westen. Samstag entspannt, Sonne-Wolken-Mix zwischen 22 und 30 Grad.
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2: Achtung, Unfall. Hier ist der Krone-Hit-Verkehrscheck. Niederösterreich 1 Richtung Wien bei Losdorf ist diese Unfallstelle. 3 Kilometer Stau. A2 Richtung Graz, auch bei der SCS eine Unfallstelle. 2 Kilometer Stau. Tangente in Wien Richtung Kagran, Stau zwischen Hansenkurve und Knotenprater. Richtung Südautobahn Stau zwischen Hirschstetten und Knotenprater. Auf der A4 Stadteinwärtsstau ab Schwechat. Nach Linz A7 Richtung Westautobahn Stau zwischen Vöst und Salzburger Straße. Auch auf der Umfahrung Traun immer wieder Staus bei Heid. B1 Richtung Wels bei Gunskirchen Bauarbeiten. Stau 20 Minuten länger. B127 Richtung Rohrbach. Staut in Puchenau wegen der Bauarbeiten. Teilweise zurück bis Linz. Salzburg A10 bei Werfen Blockabfertigung Richtung Salzburg. 30 Minuten Zeitverlust. Zu den Grenzwartezeiten, Kärnten A11 vor dem Karawankentunnel Blockabfertigung, 30 Minuten wahrscheinlich länger. In Salzburg dauert es auch eine halbe Stunde länger. Walserberg bei der Einreise nach Österreich. Was ist noch passiert heute? Das Update von Felix Jäger.
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3: Der bosnisch-serbische Kriegsverbrecher Ratko Mladic ist tot. Er ist in einem Gefängniskrankenhaus in Den Haag verstorben. Mladic ist wegen Völkermords, unter anderem beim Massaker von Srebrenica, zu lebenslanger Haft verurteilt worden. Es war das wohl schwerste Kriegsverbrechen in Europa seit dem Zweiten Weltkrieg. Auf britischen Flughäfen sind bei einem Cyberangriff die Daten von mehr als 8 Millionen Menschen gestohlen worden. Die Hacker haben Zugriff auf Daten wie E-Mail-Adressen, Telefonnummern, Nummernschilder und Postleitzahlen bekommen. Bezahldaten sind nicht betroffen. Im Mordfall Jennifer S. lautet das Urteil am Wiener Landesgericht heute lebenslange Haft. Im Jänner 2018 soll ein 33-Jähriger seine Ex-Freundin getötet und in einem Waldstück verscharrt haben. 8 Jahre hat die Mutter nach ihrer Tochter gesucht. Im letzten Dezember hat der 33-Jährige ein Geständnis abgelegt und die Polizei zur Leiche der Frau geführt. Auch nach 63 Jahren kann man etwas zurückbekommen, das man verloren hat. Passiert ist das jetzt einem 86-Jährigen aus Bayern. Der Mann hat im Jahr 1963 in den Stubaier Alpen seinen Rucksack verloren, als er in eine Gletscherspalte gestürzt ist. Jetzt hat ein Bergführer den Rucksack gefunden. Die Polizei hat den Besitzer ausfindig gemacht und den Rucksack seinem Sohn übergeben.
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0: Hi, Anita Ableidinger hier. Der Krone-Hit 10.000 Euro Anruf macht dich sogar richtig atemlos vor Glück. Anna aus Graz sogar schon im Moment, als ich sie anrufe.
1: Ja, der Krone-Hit die meiste Musik zusammen, hallo?
0: Warum bist du gerade so aus der Puste?
1: Ich sitze gerade am Pferd.
0: Na, du reitest gerade?
1: Ja.
0: Und hast, obwohl du am Pferd sitzt, an die Worte gedacht?
1: Natürlich, immer.
0: Das bedeutet jetzt, dass du 10.000 Euro gewonnen hast.
1: Nein, wirklich? Oh mein Gott. Oh mein Gott, danke.
0: Ja, und da kommt noch was dazu. Ja. Du kriegst noch einen brandneuen Hyundai Ioniq 3 für deinen Wellnessurlaub. Ja. Einfach so dazu.
1: Oh, das ist gerade irgendwie gar nicht real. Also ich bräuchte gerade irgendjemanden, der mich irgendwie kurz fickt oder so. Den Tag trage ich mir im Kalender ein, wirklich. So viel Glück werde ich ja nie wieder haben. Wahnsinn.
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1: Immer heute um diese Zeit die 6 meistgewünschten jeden Tag. Egal, ob die reinkommen per Telefon, WhatsApp, Mail, Brieftaube. Wir rechnen alles rein. Und ich freue mich jetzt auf diese Top 6 vom 27. August. Was macht das mit deiner Mental Health, wenn du Weltstar bist? Wenn jeder so ein Stück von dir will. Darüber singt Ariana Grande in der neuen. Teils Reue über eine Beziehung, teils aber auch ihre Gefühle zu Ruhm und was das mit ihrem Privatleben macht. 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

Ich freue mich jetzt auf diese Top 6 vom 27. August. Was macht das mit deiner Mental Health, wenn du Weltstar bist? Wenn jeder so ein Stück von dir will. Darüber singt Ariana Grande in der neuen. Teils Reue über eine Beziehung, teils aber auch ihre Gefühle zu Ruhm und was das mit ihrem Privatleben macht. Hate that I made you love.

Eine sehr sommerliche Ausgabe, der Krone-Hit Most Wanted. Hier ist der berühmteste Peru-Export seit Pisco Sour. Diese Papi-Melodie stammt ursprünglich aus 1980 schon von einem peruanischen Sänger. Für die 2026er-Version sorgen Topic und Becky G. Sorry, Papi, Platz 2.

Erst, wo warst du so lang, Nico Santos, in diesem Sommer? Endlich, spät aber doch, seine Version eines Sommerhits 2026. Und das klingt ja nach Strand pur. Wie singt das Nico Santos in dem Hit so treffend? La, la, la, la, la, la, la, la, la. Platz 1, meist gewünscht bei Krone Hits, Why Don't You Stay?

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2: Sieht trocken aus, sieht klar aus. Der Feierabend heute, nachts die Tiefstwerte zwischen 11 und 21 Grad. Sehr, sehr heiß morgen, 36 möglich, Mühlviertel zum Beispiel oder in Teilen Niederösterreichs. Sehr schwül, Sahara-Staub in der Luft und erst abends für den Westen ein paar Gewitter. Entspannter der Samstag, bis zu 30 Grad, also ein bisschen frischer. Nur im Osten hat es die 30 und es ist zeitweise Sonne dabei.
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2: 17.19 Uhr, das Update von den Straßen. Niederösterreich 1 Richtung Wien, ein Unfall bei Losdorf. 3 Kilometer Stau. A2 Richtung Graz, die Unfallstelle bei der SCS ist geräumt. Noch aber 20 Minuten sicher, der Rest Stau. Tangente in Wien, Richtung Kagran Stau zwischen Hansenkurve und Knotenprater. Richtung Südautobahn Stau zwischen Hirschstetten und Knotenprater. Linz A7, wieder Stau Richtung Westautobahn, derzeit zwischen Föst und Salzburger Straße. B1 Richtung Wels, Stau bei Gunskirchen wegen der Bauarbeiten. In Puchenau wird's gebaut, auf der B127 Stau Richtung Rohrbach, teilweise auch schon ab Linz. Salzburg A10 bei Werfen, Blockabfertigung, damit eine halbe Stunde länger Richtung Salzburg. Zu den Grenzwartezeiten 30 Minuten länger vor dem Karawankentunnel auf der A11 Richtung Österreich. Und auch am Walserberg verlierst du 30 Minuten bei der Einreise nach Österreich. Volle Fahrt voraus.
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0: herzlich willkommen am Donnerstagabend zu vollen Hits, zur vollen Stunde. Wir sind die meiste Musik. Ich bin Ottavio Nuccio. Ciao ragazzi, benvenuti a bordo. Sono le 6:15, viertel vor sechs.
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0: Ich sehe eigentlich keine Sonne zwischen Vorarlberg und der Linie Vöcklabruck und Völkermarkt. Dann sehr wohl sonnig. Trocken bleibt es aber für alle. Die Nacht gibt 11 bis 21 Grad her. Morgen wird es turbulent. Spektakulär. Hitze 29 bis 36 Grad. Verbunden mit Sonne, aber auch mit stürmischem Wind und mit Gewittern. Nicht mehr ganz so heiß dann der Samstag.
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0: Kronit Verkehrscheck hier, powered by ÖMTC. Wir legen in Niederösterreich los. A1 Richtung Wien bei Pöschlarn, nach einem Fahrzeugbrand gesperrt. Bitte weiche über die B1 aus. A1 Richtung Wien bei Losdorf, da ist die Unfallstelle dagegen geräumt. A2 Richtung Graz, abschnittsweise Stau zwischen dem Knoten Vösendorf und der SCS. A4 Richtung Ungarn bei Bruck, da ist ein Unfall passiert, da ist nur die rechte Spur frei. Es gibt 2 bis 3 Kilometer Stau. Wien, Tangente A23 Richtung Kagran, Schneckentempo zwischen der Hansonkurve und dem Knoten Prater. Stau auch auf der A4 Stadt einwärts ab Schwechat. Innerstädtisch in Wien Stau auf der Nordbrücke, der Brigittenauerlände am Franz-Josefs-Quay, der Grünberg- und der Altmannsdorfer Straße Stadt auswärts. Oberösterreich, A8 Richtung Voralpenkreuz bei Wels, der Tunnel Neuzmühle ist gesperrt, bitte weiche über die A25 aus. Salzburg, A10 Richtung Salzburg bei Werfen, da gibt es Blockabfertigung und eine halbe Stunde Zeitverlust. Und jetzt noch zu den Grenzwartezeiten für Kärnten auf der A11 vor dem Karawankentunnel, da wirst du nur blockweise abgefertigt, rechne mit einer halben Stunde Wartezeit bei der Einreise nach Österreich und in Salzburg dauert es am Walserberg auch eine halbe Stunde länger, ebenfalls bei der Einreise nach Österreich. Wir wünschen dir eine gute Fahrt und jetzt in die Krone-Hits-Nachrichten-Redaktion von Felix Jäger.
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3: Er war der Hauptverantwortliche für das Massaker von Srebrenica. Jetzt ist der bosnisch-serbische Kriegsverbrecher Ratko Mladic in einem Gefängniskrankenhaus in Den Haag verstorben. Dort hat er eine lebenslange Haftstrafe abgesessen. 2011 ist er nach 16 Jahren Flucht festgenommen worden. Mladic selbst hat die Vorwürfe gegen ihn immer zurückgewiesen. An einer Privatschule im deutschen Brandenburg sterben heute 2 Menschen. Ein 19-Jähriger soll eine 18-jährige Schülerin und einen 30-Jährigen getötet haben. Das Mädchen soll die Ex-Freundin von dem Tatverdächtigen sein. Der 30-jährige Mann stirbt, als er versucht, den Täter aufzuhalten. Genaue Hintergründe zur Tat gibt es noch nicht. Die verstorbene Sängerin Dolly Parton hat ihren Fans ein besonderes Geschenk hinterlassen, nämlich einen noch unveröffentlichten Song. Bis er zu hören ist, wird es aber noch dauern. Er ist nämlich in einer Zeitkapsel verschlossen. Veröffentlicht werden soll er am 100. Geburtstag von Parton. Der ist erst am 19. Jänner 2046. Die Spannung steigt. Um 18 Uhr wird in Monaco die Gruppenphase der UEFA Champions League ausgelost. Danach ist klar, auf welche 8 Teams der LASK treffen wird. Fix ist, 2 Kracherduelle gegen Teams aus Lostopf 1 werden es auf jeden Fall. In dem Topf sind unter anderem Real Madrid, Paris Saint-Germain und Bayern München.
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0: Stammfest mit ihr. Krone Hit läuft Donnerstagabend. Na Anna, erzähl, was hast du heute noch vor?
1: Ich war heute noch zu einer Freundin, weil die hat Geburtstagsfeier und bei der werde ich noch übernachten, weil die macht so eine kleine Übernachtungsparty und hat so einen Pool und ja.
0: Weißt du, übernachten, das glaubst du wahrscheinlich selber nicht, gell, dass du zum Schlafen kommst, nehme ich mal an.
1: Nee, ich glaube nicht.
0: Das ist nur für die Eltern, gell, übernachten. Ja, ja.
1: Ja, aber es sind ja Ferien.
0: Genau, richtig. Ja, wenn nicht in den Ferien, wann denn sonst?
1: Ja.
0: Und zu wie viel seid ihr dann dort?
1: Wir sind, glaube ich, 12 oder so.
0: Ja, das muss ein großes Haus sein von der Freundin.
1: Ja, die hat ein ziemlich großes Haus und da werden wir auf 2 Zimmer aufgeteilt und ja.
0: Hab einfach ganz viel Spaß.
1: Danke.
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0: In Vorarlberg liegen die Hitzepole im Moment mit noch 33 Grad, aber auch wenn es, sagen wir mal, frisch ist, dann hat es noch über 20 Grad. Die Schauer machen einen weiten Bogen um uns, so auch in der Nacht. Morgen im Großteil des Landes sehr heiß, 29 bis 36 Grad. Dazu kräftiger Wind plus Sahara-Staub. Ganz im Westen ist es dann aber nicht mehr heiß, sondern das ist dann eher im Osten der Fall. Und im Laufe des Abends von Freitag auf Samstag kracht es vor allem im Osten ordentlich und es wird sehr, sehr stürmisch.
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0: Das ist der Krone Hit Verkehrscheck, powered by ÖRMTC. Niederösterreicher 1 Richtung Wien bei Pöchlern. Weiterhin gesperrt nach einem Fahrzeugbrand. Bitte weich über die B1 aus. Es gibt schon 3 bis 4 Kilometer Stau. A2 Richtung Graz, abschnittsweise Stau zwischen dem Knoten Vösendorf und der SCS. 2 bis 3 Kilometer Stau gibt es auch auf der A4 Richtung Ungarn bei Bruck an der Leiter. Da ist ein Unfall passiert. Da ist auch nur die rechte Spur frei. Zur Tangente nach Wien, Richtung Kagran. Da staut es zwischen der Hansungkurve und dem Knoten Prater. Stau auch auf der A4 stadteinwärts ab Schwechat. Oberösterreicher 8 Richtung Voralpenkreuz bei Wels. Die Sperre des Tunnels Neuzmühle ist aufgehoben. Es gibt keine Probleme mehr. Salzburg, A10 Richtung Salzburg bei Werfen weiterhin Blockabfertigung. Und es bleibt auch bei einem Zeitverlust von einer halben Stunde. Gute Fahrt!
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1: Es kann jederzeit bei dir läuten, auch in den unmöglichsten Situationen. Haben wir schon erlebt diese Woche bei Anna in Graz. Die sitzt auf einem Pferd. Kriegt den Anruf von Anita, antwortet richtig mit, ich höre Krone-Hit, die meiste Musik. Ja. Der Deal ist dann. 10.000 Euro casht sie ab. Katharina aus Braunau, hast natürlich mitverfolgt das Ganze. Du wüsstest sogar schon, wie du diese Kohle verwendest.
2: Naja, ich bin gerade frisch mit meinem Freund zusammengezogen. Und da hat man immer, also wir haben ein Haus gemeinsam mit seinem Bruder. Mhm. Und da hat man immer was zu tun. Und
1: natürlich.
2: Ja, und er hat damals, also er hat seine Wohnung vor ein paar Jahren renoviert, hat dafür sein Motorrad verkauft, damit er das Geld da reinstecken kann. Und jetzt natürlich tut ihm das so weh, dass das Motorrad weggeht.
1: Ah, na, dann drücke ich dir die Daumen, dass es wirklich bei dir läutet. Weißt, manchmal denke ich mir, du hättest das wirklich verdient. Du kennst die Antwort, ich höre Krone-Hit, die meiste Musik, es passt alles, es muss nur noch Anita durchwählen. Bitte, am besten, wenn deine Nummer noch nirgends steht, dann kann sie deine Nummer nicht haben, obviamente. Wenn sie nur im Telefonbuch steht, gut, steht sie auf Anitas Anrufliste auf Krone-Hit.at, ist es top. Okay, also bitte, ein paar Klicks, Krone-Hit.at und deine Nummer für Anita deponieren.

0: Bei uns gibt es weniger schlechte Nachrichten. Das heißt, erst nächste Stunde wieder das Update. Und dafür haben wir Zeit. Für mehr Musik. Wir sind die meiste Musik. Na, dann machen wir doch gleich 10 Hits am Stück draus, oder? Sicher. Und der erste Hit in Kürze, Where's My Husband von Ray. Sono le 18:45, so easy ist das. 3:47. Ich freue mich auf dich, Ottavio Nuccio. Ciao ragazzi e buona serata a tutti.
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0: Bregenz, Innsbruck, Graz. 30 Grad noch. Alle anderen Landeshauptstädte nur ganz knapp darunter. Also ein super Spätsommerabend ohne Schauer oder Gewitter. Die kommen aber morgen. Nach einem sehr heißen und stürmischen Tag inklusive Sahara-Staub bis zu 36 Grad bekommen wir. Aber auch ordentliche Kracher dann in der Nacht von Freitag auf Samstag. Der Samstag selbst, ja, der wird dann wieder normal sommerlich bis zu 30 Grad in der Früh klingen. Dann diese Nachtschauer und Gewitter rasch ab.
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0: Herzlich willkommen zum Krone-Hit-Verkehrscheck, powered by ÖRMTC. Niederösterreicher 1 Richtung Wien bei Pöchlarn. Die Sperre nach einem Fahrzeugbrand ist aufgehoben. Wegen Arbeiten bleibt aber eine Spur blockiert. In weiterer Folge ist aber dann Höhe Neuwinden bei Melk wieder ein Unfall passiert. Da ist eine Spur dicht. Rechne mit einem Gesamtzeitverlust von einer Dreiviertelstunde und weich besser weiterhin bei Pöchlarn über die B1 aus. A4 Richtung Ungarn bei Bruck, Unfallstelle geräumt, Stau löst sich auf. Wien, Tangente A23 Richtung Kagran. Stau zwischen dem Labergtunnel und dem Knoten Prater. Stau auch noch auf der A4 Stadt einwärts ab Simmering und Salzburg. A10 Richtung Salzburg bei Werfen. Da gibt es weiterhin Blockabfertigung. Nur der Zeitverlust, der verringert sich etwas von 30 auf 20 Minuten. Wir wünschen dir eine gute Fahrt.
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3: Slush-Eis im Visier der Steuer klingt erst einmal wie ein schlechter Sommerscherz, ist aber tatsächlich Thema. Ich bin der Flo vom Social-Media-Team mit dem Faktencheck. In internen Gesprächen der deutschen Bundesregierung wird laut Medienberichten wirklich darüber diskutiert, ob Slush-Eis und bestimmte Eispops unter eine geplante Zuckersteuer fallen könnten. Die klassische Kugel-Eis wäre dagegen raus, weil sie jetzt nicht als Getränk gilt. Knifflig wird's bei Wassereis, das flüssig verkauft und erst zu Hause eingefroren wird. Genau, da wird offenbar auch noch gestritten. Und auch bei uns in Österreich wird das Thema Zuckersteuer längst diskutiert, allerdings bisher vor allem für besonders süße Getränke wie Cola, Eistee und Energy Drinks. Eine Steuer auf Slush-Eis ist tatsächlich im Gespräch. Beschlossen ist sie aber zum Glück noch nicht. 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

0: Anita Bleidinger hier. 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Anna aus Graz sogar schon im Moment, als ich sie anrufe.
1: Ja, der Kronehit die meiste Musik zusammen, hallo?
0: Warum bist du gerade so aus der Puste?
1: Ich sitze gerade am Pferd.
0: Na, du reitest gerade?
1: Ja.
0: Und hast, obwohl du am Pferd sitzt, an die Worte gedacht?
1: Natürlich, immer.
0: Das bedeutet jetzt, dass du 10.000 Euro gewonnen hast.
1: Nein, wirklich? Oh mein Gott. Oh mein Gott, danke.
0: Hast du
1: Gänsehaut? Oh mein Gott, ich auch. Das ist gerade irgendwie gar nicht real. Also ich bräuchte gerade irgendwen, der mich irgendwie kurz fickt oder so. Den Tag trage ich mir im Kalender ein, wirklich. Super Glück werde ich eigentlich nie wieder haben. Wahnsinn.
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0: Dankeschön fürs gemeinsame Zählen von 1 bis 10. Die 10 Hits am Stück gibt es nur bei uns auf Krone Hits. Wir sind die meiste Musik. Also spannend jetzt diese Champions League Auslosung. Wir reden vom Fußball, wer diesen Begriff nicht kennt. Der Lask, ne, der hat ja gewartet, auf welche Gegner er trifft. Das sind ja Kracher. Was für Hammer Heimspiele. Unter anderem gegen Liverpool, gegen Porto oder gegen Fenerbahce Istanbul. Gut, das wird dann gleichzeitig auch ein Auswärtsspiel. Ja, nehme ich mal an von den Fans her. Und auswärts gegen Real Madrid. Ich meine, da geht es eh nicht drum. Natürlich gewinnen wir nicht, aber... Die Kasse klingelt, das wären Top-Spiele, in der Hoffnung, dass wir vielleicht doch irgendwo das eine oder andere Unentschieden holen, aber Hut ab. Sehr, sehr, sehr tolle Gegner kommen zu uns nach Österreich.
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0: Ja, ich habe mir das so angeschaut am Satellitenbild. Irgendwo die Grenze zwischen mehr Wolken als Sonne am Himmel ist so auf der Linie Schärding-Deutsch-Landsberg. Kärnten ist auch da und dort noch so ein Wolken-Sonne-Mix. Alles, was westlich ist, ist eher trüb. Alles, was östlich ist, ist eher schön. Morgen wird es richtig, richtig heiß im Osten. Bis zu 36 Grad sind drin. Da kracht der Südwind rein, da kommt der Sahara-Staub hinzu. Aber bereite dich bitte auf... heftige Gewitter vor in der Nacht auf Samstag. Das Ganze mit der Hitze ist dann besser am Wochenende. Da kriegen wir dann halt nur Sommerwerte von angenehmen 30 Grad.
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0: Hier ist der Krone-Hit Verkehrscheck. Steiermark S6 Richtung St. Michael. Der Tanzenbergtunnel ist wegen eines defekten LKW gesperrt. Wart am besten einmal die Dauer der Sperre ab. Wird wahrscheinlich nicht so lang dauern. Niederösterreich. A1 Richtung Wien bei Pöchlern. Wegen Arbeiten nach einem Fahrzeugbrand ist eine Spur blockiert. In weiterer Folge ist dann Höhe Neuwinden bei Melk, aber die Unfallstelle geräumt. Trotzdem ist noch eine Spur blockiert. Rechne noch immer mit einem Gesamtzeitverlust von einer halben Stunde. Ja, doch noch bei Pöchlern über die B1 aus. Dann haben wir nur mehr eine Viertelstunde Zeitverlust in Salzburg auf der A10 Richtung Salzburg bei der Blockabfertigung bei Werfen. 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Gute Fahrt.
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2: Wo ist der, die nächste nach Eva, nach Anna aus Graz diese Woche? Der, die mit Ich höre Krone-Hit die meiste Musik abhebt. Und wo Anita Bleiding am anderen Ende der Leitung ist, Florian. Wenn du sagst, Anita ruft dich nie an, na, vielleicht gibst du dir mal deine Nummer, so fängst du vielleicht an.
3: Ja, das habe ich schon versucht. Und das ist mein Firmenhandy und jetzt natürlich jeder, der mich anruft, muss ich den Satz sagen, damit ich die
2: Nummer.
3: Also es sind viele Leute am Tag.
2: Das heißt, und die lachen dann natürlich, ne, weil sie sich denken, was ist mit dem oder legen auf, was passiert da?
3: Natürlich, die fühlen ein bisschen leicht verarscht.
2: Naja, ja, aber erklärst du ihnen dann auch, warum du das sagst?
3: Ja, sicher.
2: Na, da geht es um 10.000 Euro, hallo? Ich meine, wenn die nicht so antworten wie du, nämlich richtigerweise wie?
3: Ja, ich höre Krone-Hit die meiste Musik.
2: Ja, dann kriegen die halt nicht die 10.000 und wenn du angerufen wirst, dann schon. So einfach ist das.
3: Eben. Na gut.
2: Also einfach schön weiter so antworten, ja?
3: Ja, mache ich.
2: Ja, das ist schon der richtige Weg zum Erfolg. Gib Anita deine Telefonnummer auf kronehit.at, die soll ruhig schön brav weiter anrufen. Passe.

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0: Die letzten Zähne zum Stück stehen an. Machen wir noch einmal, oder? Ah ja, geht sich aus. Huntrix mit Golden, mit dem Startmann. Das ist dann Hit Nummer 1. Wir sind die meiste Musik, sono le 19.45, das ist 19:45. Und ich bin Ottavio Nuccio. Grazie per l'ascolto, ragazzi.
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0: So, wir haben doch jetzt wieder mehr wolkenlose Flecken als vorher. Einmal von Bodensee bis ja, fast Wörgl und dann wieder zwischen der Linie Mach-Trenk, Voitsberg, Ost und Südwärts. Das schaut ja mal nicht so schlecht aus. Die Nacht, ja, teilweise frisch. 11 bis aber auch 21 Grad. Trocken bleibt's für alle. Morgen Freitag die große Hitze. Diesmal im Osten 29 bis 36 Grad. Natürlich mit Sonne, begleitet aber auch durch stürmischen Wind, durch Sahara-Staub und durch starke Gewitter, dann vor allem am Abend und in der Nacht auf Samstag. Im Westen ist es dafür aber dann nicht mehr so heiß. Also am Samstag ist dann eh wieder alles normal, so bei bis zu 30 Grad.
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0: Das ist der Krone-Hit Verkehrscheck, powered by ÖRMTC. Niederösterreicher 1 Richtung Wien bei Pöchlern. Wegen Arbeiten nach einem Fahrzeugbrand ist noch eine Spur blockiert. Rechne mit einem Zeitverlust von 20 Minuten. Gute Nachrichten aus der Steiermark, S6 Richtung St. Michael. Die Sperre des Tanzenbergtunnels ist wieder aufgehoben. Der Stau löst sich auf. A9 in beiden Richtungen. Wir bleiben in der Steiermark bei Seiersberg. Da gibt es hingegen Arbeiten nach einem Unfall. Da ist jeweils die Überholspur blockiert. Bitte Vorsicht. Und Tirol, A12 Richtung Kufstein, kurz vor Wattens. Da steht ein defekter LKW auf der rechten Spur. Es gibt kurzen Stau. Und ich bin mir fast sicher, dass Felix Jäger jetzt bei seinem News-Update auch was vom Sport hat, oder?
3: Haben wir ein bisschen Sport auch dabei.
0: Vielleicht ein bisschen Sport. Ja, hör rein. Jetzt geht's los.
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4: In Nepal steigt die Zahl der Todesopfer nach der Sturzflut weiter. Knapp 390 Tote werden bisher gezählt, noch immer werden aber mehr als 1300 Menschen vermisst. Aktuell sind mehr als 13.000 Rettungskräfte im Einsatz. Beunruhigend ist jetzt, dass die Behörden in China vor weiteren Sturmfluten warnen. Der bosnisch-serbische Kriegsverbrecher Ratko Mladic ist tot. Er ist in einem Gefängniskrankenhaus in Den Haag verstorben. Mladic ist wegen Völkermords, unter anderem beim Massaker von Srebrenica, zu lebenslanger Haft verurteilt worden. Es war wohl eines der schwersten Kriegsverbrechen in Europa seit dem Zweiten Weltkrieg. Das Flugzeug, das gestern in den Attersee gestürzt ist, soll am Samstag geborgen werden. Geortet worden ist die Maschine in 160 Metern Tiefe. Im Cockpit des Flugzeugs sind 2 Tote entdeckt worden, laut Polizei 2 Deutsche. Der Grund für den Absturz ist noch immer unklar. Jetzt steht fest, gegen wen der LASK in der Ligaphase der UEFA Champions League spielt. Und da sind einige Kracher dabei. Die Linzer müssen auswärts zu Real Madrid, empfangen zu Hause den FC Liverpool. Außerdem geht es gegen den FC Porto, Sporting Lissabon, Fenerbahce, Bodø Glimt, Slovan Bratislava und AEK Athen. Und Fußball gespielt wird heute Abend auch noch. Salzburg und die Wiener Austria kämpfen noch um den Einzug in die Europa- oder Conference League. Bei den Salzburgern steht es zur Pause im Europa-League-Playoff gegen Mjällby 0:0. Das Hinspiel hat Salzburg mit 1:0 gewonnen. Die Austria empfängt um 20.30 Uhr dann Prager und muss ein 0:2 aufholen.
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Das ist der vierte. Medusa und James Carter. Bad Memories. Bad Memories. 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

0: Krone-Hit am Donnerstagabend. Donnerstag liegt vor Freitag. 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
0: Die Wärme-Hotspots, die liegen noch in Innsbruck, 29 Grad, Klagenfurt und Graz, Eisenstadt 27 Grad. Also das ist wirklich ein super cooler, lauer August-Spätsommerabend. Na und morgen erst. Da spielt sich's ab. Zuerst einmal die Hitze im Großteil unseres Landes. 29 bis 36 Grad. Dann gibt es einen ordentlichen Wind aus dem Süden, der bringt Sahara-Staub. Ganz im Westen ist es stellenweise nicht mehr so heiß. Und dann breiten sich aber in der Nacht oder am Abend und in der Nacht auf Samstag wirklich heftige Schauer und Gewitter aus. Die gehen dann bis Samstag früh. Dann ist der Spuk schon wieder vorbei und dann haben wir normale Sommertemperaturen bei bis zu 30 Grad.
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0: Hier ist der Krone-Hit Verkehrscheck, powered by ÖMTC. Wir haben zwei Meldungen, eine aus Tirol, A12 Richtung Kufstein, defekter LKW. Blockiert da den Streckenabschnitt zwischen Hallmitte und Wattens. 4 Kilometer Stau, aber nur eine Viertelstunde Zeitverlust. Und in der Steiermark ist der linke Fahrstreifen nach einem Crash gesperrt bei Seiersberg. Nämlich in beiden Richtungen. Die A9 ist da betroffen. Wir wünschen dir eine gute und eine sichere Fahrt.
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1: Ja, einmal klappt's. Bei Anna aus Graz. Auf einem Pferd, sitzend, reitend, was auch immer, was Multitasking. Die hebt ab, sagt, ich höre Krone-Hit, die meiste Musik. Hat das Riesenglück, dass Anita Pleidinger am anderen Ende der Leitung war und klingelingeling. Ihr Konto ist gefüllt mit 10.000 Euro. Mach's ihr nach, ihr muss nicht reiten können deswegen, ja, also was auch immer. Denk einfach ans richtige Abheben. Ich höre Krone Hit, die meiste Musik. Kein Hallo, kein Ja bitte, kein Nachname, zero, nix. Weiß, die Macht der Gewohnheit ist schwer, aber es zahlt sich aus, wie du siehst. Anita ruft zu jeder Tages- und Nachtzeit an, die kennt keine Nachtruhen, also auch jetzt dann irgendwann einmal vorm Schlafen gehen, Handy nicht abdrehen. Es könnte sie sein. Und schreib dich auch auf Anitas Anrufliste, das machst du ganz easy auf kronehit.at.

0: Krone Hit. Wer hat Bock zur vollen Hits, zur vollen Stunde? Die komplette Krone Hit Community. Dazu stehen wir, dass wir um Punkt nicht reden. Wir sind die meiste Musik und ich bin Ottavio Nuccio. Ciao ragazzi e grazie per l'ascolto. Sono le 20.45, Viertel vor neun.
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0: Im Vorarlberg sind noch die Top-Werte daheim. Also es wird wirklich ein super Spätsommerabend, ohne Schauer, ohne Gewitter. Die kommen aber morgen. Nach einem sehr heißen und stürmischen Tag inklusive Sahara-Staub zu uns bis zu 36 Grad kriegt's und dann boom, kracht's. Da müssen wir durch. Bis Samstagvormittag dauert das ganze Spektakel. Dann ist wieder erledigt und dann kriegen wir wieder Werte so um die 30 Grad inklusive Sonntag.
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0: Eine Meldung gibt's in diesem Krone Hit Verkehrscheck, powered by ÖAMTC. Die kommt aus Tirol, A12 Richtung Kufstein, zwischen Hall Mitte und Wattens. Da steht noch immer der defekte LKW auf dem rechten Fahrstreifen. Weiterhin 4 Kilometer Stau und weiterhin 15 Minuten Zeitverlust. Gute Fahrt!
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12: Ja, Krone-Hit, die meiste Musik zusammen, hallo.
11: Warum bist du gerade so aus der Puste?
12: Ich sitze gerade am Pferd.
11: Na, du reitest gerade?
12: Ja.
11: Und hast, obwohl du am Pferd sitzt, an die Worte gedacht?
12: Natürlich, immer.
11: Das bedeutet jetzt, dass du 10.000 Euro gewonnen hast.
12: Nein, wirklich? Oh mein Gott. Oh mein Gott, danke.
11: Ich hab so Gänsehaut.
12: Oh mein Gott, ich auch. Das ist gerade irgendwie gar nicht real. Also ich bräuchte gerade irgendwen, der mich irgendwie kurz fickt oder so. Den Tag trage ich mir im Kalender ein, wirklich. Super Glück werde ich ja nie wieder haben. Wahnsinn.
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0: Krone Hit. Sagt herzliche Gratulation Red Bull Salzburg. Qualifiziert für die Gruppenphase der Europa League. 3:0 Heimsieg gegen den schwedischen Verein aus Mjällby. Die Austria kämpft in der Conference League Qualifikation gegen Braga, Mannschaft aus Portugal. Hier daheim in Wien. Steht noch 0:0 in der Halbzeit, müssen aber einen 0:2 Rückstand aus dem Hinspiel aufholen. Wunder gibt's viele. Vielleicht schaffen sie es ja. Im Gegensatz zu Rapid gestern. Drücken wir die Daumen.
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1: Du hebst immer und egal wann, nur mit Ich höre Krone-Hit die meiste Musik ab, wenn dein Smartphone läutet. Selbst wenn dein Verwandter oder Freund sagt, geh sei nicht so deppert, ja? Denn wenn Anita Bleidinger am anderen Ende der Leitung ist und du richtig antwortest, dann schauen die deppert. Dann fangen wir auch sofort an, die nächsten 10.000 Euro zu überweisen. Wie bei Anna aus Graz. Michaela, ist das der Grund für deinen Anruf? Hast du irgendwelche Fragen dazu oder gehst du hier aus?
2: Da bin ich nicht so aktiv dabei beim Anruf. Es war tatsächlich nur, weil...
1: Du musst eh nicht. Du wirst angerufen. Brauchst eh nicht aktiv dabei sein. Passiv reicht.
2: Verstehe. Na, mal schauen.
1: Aber die Antwort kennst, wenn die Anita am anderen Ende ist, oder?
2: Ich höre Krone Hit.
1: Und da kommt noch was.
2: Noch was,
1: Die meiste...
2: Musik.
1: Das wären 10.000 Euro. Also bitte. Irgendwo Post-it auf dem Kühlschrank, ne?
2: Ja, stimmt, genau.
1: Und weil wir unbedingt wollen, dass auch du die Knete einhamst, rate ich dir Folgendes. Schick auf kronehit.at Anita deine Nummer. Die mag nämlich nicht lange im Telefonbuch herumsuchen, sondern wählt einfach ihre Anrufliste durch. Da

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3: Boah, das war schnell, du Held. Volltreffer. 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